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1: Mit Martina Steidl, guten Morgen. Ab heute kann das Nachfolgemodell für die Bildungskarenz beim AMS beantragt werden, die sogenannte Weiterbildungszeit. Die Hürden dafür sind höher, die Vorgaben strenger, als es früher der Fall war. So ist etwa ein direkter Anschluss an die Elternkarenz nicht mehr möglich. Die Ausbildung muss auch mindestens 20 Wochenstunden umfassen. Bei Studien müssen 20 ECTS pro Semester absolviert werden. Rechtsanspruch auf eine Beihilfe gibt es nicht. Die innenpolitische Woche steht ganz im Zeichen der Budgetrede von Finanzminister Markus Matterbauer am Mittwoch. Damit starten die parlamentarischen Budgetberatungen über das Doppelbudget 2027 und 2028. Beschlossen werden soll am Mittwoch auch der Unterstützungsfonds für Alleinerziehende. Sie bekommen künftig monatlich rund 240 Euro pro Kind, wenn sie sonst weder Unterhalt noch Unterhaltsvorschuss erhalten. Die Eurofighter-Piloten trainieren ab heute bis zum 19. Juni wieder Überschallflüge. Das heißt, es kann mitunter laut werden. Pro Tag sind jeweils 2 Überschallflüge geplant. Geflogen wird im gesamten Bundesgebiet, ausgenommen Tirol und Vorarlberg, sowie die Ballungszentren. Über Mittag, an den Wochenenden und an den Feiertagen bleiben die Flieger auch am Boden. Alexander Zverev hat sich den Traum vom ersten Tennis-Grand-Slam-Titel erfüllt. Der 29-jährige Weltranglisten-Dritte hat sich beim Finale der French Open am Abend zum ersten deutschen Major-Sieger seit über 30 Jahren gekürt. Mit einem Sieg nach mehr als 4 Stunden in 5 Sätzen über den Italiener Flavio Cobelli. Zverev kassiert für den Titel 2,8 Millionen Euro.
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1: Mit Alex Sücker. Ab heute kann das Nachfolgemodell für die Bildungskarenz beim AMS beantragt werden, die sogenannte Weiterbildungszeit. Die Hürden sind höher, die Vorgaben strenger als bei der früheren Bildungskarenz. Die Zahl der Anträge wird voraussichtlich überschaubar bleiben, meint Martin Schmidhuber von der Arbeiterkammer.
2: Der eine Grund ist, dass es eben eine strengere arbeitsmarktpolitische Prüfung gibt als im alten System. Und der zweite wesentliche Grund ist die Mitwirkungspflicht des Arbeitgebers. Also ab einem Einkommen von 3.465 Euro brutto im Monat gibt es eine finanzielle Beteiligungspflicht des Arbeitgebers.
1: Ein direkter Anschluss an die Elternkarenz ist auch nicht mehr möglich. Die Ausbildung muss mindestens 20 Wochenstunden umfassen. Rechtsanspruch auf eine Beihilfe gibt es nicht. Innenpolitisch steht die Woche ganz im Zeichen der Budgetrede von Finanzminister Markus Matterbauer übermorgen Mittwoch. Damit beginnen die Budgetdebatten im Parlament. Beschlossen wird am Mittwoch der Unterstützungsfonds für Alleinerziehende. Sie bekommen künftig monatlich rund 240 Euro pro Kind, wenn sie sonst keinen Unterhalt erhalten. Die Eurofighter-Piloten trainieren ab heute bis zum 19. Juni wieder Überschallflüge. Das heißt, es kann mitunter laut werden. Pro Tag sind jeweils 2 Überschallflüge geplant. Geflogen wird im gesamten Bundesgebiet. Ausgenommen sind Tirol und Vorarlberg sowie die Ballungszentren. Über Mittag, an den Wochenenden und an den Feiertagen bleiben die Flieger auch am Boden. Tech-Milliardär Elon Musk will diese Woche mit seinem Raumfahrtunternehmen SpaceX an die Börse und damit rund 75 Milliarden Dollar einsammeln. Das wäre der bisher größte Börsengang der Geschichte. Noch letzte Woche hat SpaceX einen großen Deal abgeschlossen, und zwar mit Google. Der Internetgigant braucht dringend mehr Rechenleistung für seine KI-Entwicklung und bezieht diese künftig bei SpaceX für monatlich unfassbare 920 Millionen Dollar.
3: Vielen Dank, Alex. Und damit einen wunderschönen guten Morgen hier bei uns auf Radio U1 Tirol. Gleich 3 Minuten nach 6 haben wir es. Und wir schauen als erstes zum U1 Verkehrsservice. Das haben wir nämlich sehr schnell. Es gibt derzeit keine Wartezeiten oder längere Staus. Wir wünschen gute Fahrt.
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3: Und wir starten rein in diesen Montag. Die neue Woche bei 10 Grad in Albach, 12 Grad messen wir in Erwald und 11 Grad jeweils in Haiming und in Jenbach. Maximal gehen sich heute im Laufe des Tages noch sommerliche 23 bis 29 Grad an Höchstwerten aus. Dazu wird es heute auch sehr sommerlich vom Wetter her. Allgemein, sobald sich der Restnebel von der Nacht aufgelöst hat, scheint bis in den späten Nachmittag die Sonne. Erst gegen Abend werden die Wolken dann wieder dichter und es beginnt zu regnen und zu gewittern. Morgen am Dienstag ist dann vorerst bis Donnerstag Schluss mit der Sonne. Eine Kaltfront bringt viel Regen, Gewitter und auch kühle Temperaturen. Da gehen sich dann morgen nur mehr maximal 16 bis 22 Grad aus.
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7: Guten Morgen,
3: wunderschönen guten Morgen, eine neue Woche. Montag, der 8. Juni 2026, und wir starten gemeinsam rein. Hoffentlich schon mit einer guten Tasse Kaffee in der Hand, und wenn nicht, dann jetzt schnell holen. Wir liefern gleich das Bergwetter. Für heute später ab 6:40 dann das Horoskop, damit wir auch wissen, wie sie denn startet, die neue Woche. Und natürlich haben wir viel Musik mit dabei. Phil Collins, die Fetzigen, Laura Wilde, und den Start, den macht jetzt er hier, Nick B. mit seiner aktuellen Single, Du und Ich. Und damit wünsche ich einen wunderschönen guten Morgen auf Radio 1 Tirol, 5 Minuten nach 6.

0: und ich starten gemeinsam rein in die neue Woche. Das ist U1 am Montagmorgen, gleich 6:08. Und da haben wir gute Nachrichten für alle, die die Arbeitsschuhe heute gegen die Wanderschuhe ausgetauscht haben.
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0: Alle, die für heute eine Bergtour geplant haben, die dürfen sich auf richtig freundliches Bergwetter freuen. Bis in den Nachmittag hinein scheint oft die Sonne und die Sicht ist auch meistens sehr, sehr gut. Im Laufe des Nachmittags, da wachsen allerdings immer mehr Quellwolken in den Himmel. Gegen Abend steigt dann die Wahrscheinlichkeit für lokale Schauer und einzelne Gewitter. Die Sicht kann da zeitweise deutlich eingeschränkt sein. Die Temperaturen, die schauen wir uns noch an. Wir erreichen auf 2000 Metern angenehme 7 bis 15 Grad, auf 3000 Metern werden 2 bis 8 Grad gemessen. Für alle, die unterwegs sind, denen wünschen wir ganz viel Spaß. Genießt den Tag und die Sonne und musikalisch haben wir jetzt ein bisschen ein Kontrastprogramm. Und zwar die Beach Boys, heute am Montag, 6:08. Schönes Aufstehen. Aber.

für den perfekten Start in diesem Montag, 8. Juni, Viertel nach sechs haben wir's. Und wie so oft an dieser Stelle, unseren Geburtstagskindern und allen, die heute Namenstag feiern, Engelbert, Helga und Maria sind es heute, wünschen wir natürlich alles Gute. Und wissen Sie, wer neben Ihnen heute noch Geburtstag hat? Bonnie Tyler, die Queen der Rockballaden, wird heute 75 Jahre alt. Von ihr sind Hits, wie jetzt gehört, Holding Out for a Hero oder auch der hier. 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Und oh mein Gott, dass wir nicht vergessen, der hier. So viele absolut grandiose Hits, Total Eclipse of the Heart, absolut grandiose Titel hat sie herausgebracht, seit sie in den 1970er Jahren zufällig entdeckt worden ist. Und das war übrigens eine sehr, sehr witzige Geschichte, weil ein Talentsucher wollte eigentlich einen anderen Sänger beobachten, ist aber ins falsche Stockwerk reingekommen und hat so die Bonnie Tyler dann singen gehört. Kurze Zeit später hat sie in London dann ihre erste Single aufgenommen, aber auch heute sorgt sie noch für neue Musik. Zwei neue Singles hat sie heuer veröffentlicht im Jahr 2026 und blickt damit auf eine sehr, sehr lange und ja, tolle Karriere mit vielen, vielen Welthits zurück. Aktuell sind die Fans von der Bonnie eher besorgt. Jetzt rund um ihren Geburtstag, sie hat nämlich ihre Europa-Tour leider absagen müssen, weil sie im Mai notoperiert werden musste. Mehr ist dazu nicht bekannt. Wir wünschen der Bonnie Tyler aber heute alles, alles Gute zu ihrem Geburtstag und besonders viel Gesundheit in diesem Fall fürs neue Lebensjahr. Feiern werden wir sie jetzt mit diesem Hit hier. Und er war wirklich ein grandioser Hit. Holding Out for a Hero. Spielen wir jetzt ausgespielt in voller Länge hier bei uns auf V1. Bonnie Tyler, heute an ihrem 75. Geburtstag, wünschen wir alles, alles Gute.

Bonnie Tyler heute. Am 8. Juni 2026 feiert heute ihren 75. Geburtstag die Bonnie. Wir wünschen alles, alles Gute. Bei uns auf O1 geht's gleich weiter mit ganz viel Musik für Sie. Zum Reinstarten in diesen Tag. Nico Hack ist mit dabei mit Schmidtchen Schleicher und Charlene mit Intensiv. Und dann um 6.30 Uhr die Tirol Nachrichten. Heute mit Anna-Maria Rüdig. Schönen guten Morgen auf O1.

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0: Tag, wir wünschen einen wunderschönen guten Morgen, heute am Montag, 8. Juni. Wir begleiten Sie rein in diesen Tag, in die neue Woche mit ganz viel Musik. Damit geht's gleich weiter. Jetzt um 6.30 Uhr gibt's ein Update aus unserer Nachrichtenredaktion von Anna-Maria Rödig.
1: Schönen guten Morgen.
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1: Ein schwerer Unfall hat sich am Wochenende in Steinberg am Rofan ereignet. Ein 1,5-jähriger Bub ist mit dem Fuß unter einen Rasenmäher geraten und dabei schwer verletzt worden. Laut Polizei hat der Vater hinter dem Wohnhaus den Rasen gemäht, als das Kleinkind in Richtung des Geräts gelaufen, ausgerutscht und mit dem rechten Fuß unter den Rasenmäher geraten ist. Der Bub ist nach der Erstversorgung mit dem Notarzthubschrauber in die Innsbrucker Klinik geflogen worden. Die Polizei hat die Ermittlungen

0: aufgenommen. Ein Bericht geht an die Staatsanwaltschaft Innsbruck. Bildungslandesrätin Cornelia Hagele spricht sich für freiwillige und sozial abgefederte Studienbeiträge an öffentlichen Universitäten aus. Diese Beiträge sollen den Hochschulen zusätzliche Mittel für bessere Betreuung, Infrastruktur und mehr Studienplätze bringen. Die Universitäten sollen dabei selbst entscheiden können, ob sie solche Beiträge einheben. Gleichzeitig sollen Stipendien und Ermäßigungen für Studierende mit geringen Einkommen entlasten. Die Debatte über das Universitätsbudget ist weiter offen und auf Herbst vertagt worden. Und in Kramsach haben Kindergartenkinder nach einem Sicherheitsprojekt jetzt einen eigenen Notrufführerschein bekommen. Felix Pick über die Hintergründe.
1: Eine Kramsacher Pädagogin hat den Kindern beigebracht, wie sie in einer Notfallsituation richtig reagieren und Hilfe holen. Aus dieser Initiative ist in Zusammenarbeit mit der Rettung auch ein kindgerechter Informationsfilm über die Rettungskette entstanden. Bei dem Projekt hat sich allerdings ein technisches Problem mit Smartphones gezeigt. Viele Menschen wissen nämlich nicht, wie sie bei einem gesperrten Mobiltelefon einen Notruf absetzen können. Weil sich die Geräte je nach Hersteller stark unterscheiden, fordert der Kramsacher Bürgermeister Andreas Gang jetzt einheitliche Standards und einfachere Notruffunktionen auf Smartphones, unabhängig vom Betriebssystem oder der Marke.
0: Soweit die Nachrichten aus unserem Land und damit sind wir beim Frühverkehr, Christine.
2: 6:55 zum U1 Verkehrsservice und das haben wir recht schnell. Die Straßen sind soweit frei von Staus, keine längeren Wartezeiten aktuell. Wir wünschen sichere Fahrt.
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2: Es ist und wird heute nochmal sommerlich bei uns in Tirol. Wir starten schon rein in den Tag mit Sonne und 12 Grad derzeit in Landeck, 10 Grad messen wir in Hochfilzen, 9 Grad in Lengenfeld und 7 Grad sind es bei Ihnen in Seefeld. Und die Temperaturen, die steigen heute noch auf 22 bis 29 Grad. Dazu gibt es in den späten Nachmittag bis dahin hinein Sonne. Erst gegen Abend werden dann die Wolken etwas dichter und es beginnt zu regnen und zu gewittern. Ab morgen Dienstag erreicht uns dann eine kalte Front, also heute am besten Wetter noch mal ausnutzen.
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0: Also mit diesem Klassiker im Ohr steht sich's viel leichter auf. Udo Jürgens, heute am Montag, 8. Juni, 20 Minuten vor 7 haben wir's. Wunderschönen guten Morgen.
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0: Ja, und wie wir in diese neue Woche starten, schauen wir uns jetzt an, zumindest was die Sterne sagen. Bei mir im Studio Anna-Maria Rödig.
2: Guten Morgen.
0: Erste Hälfte, Widder bis Jungfrau.
2: Die Widder starten mit viel Schwung in die neue Woche. Wer heute offen ausspricht, was schon länger auf der Zunge liegt, kann für eine angenehme Überraschung sorgen.
0: Bei den Stieren, da beginnt heute eine besonders glückliche Phase. Eine kleine Chance oder nette Begegnung könnte mehr bewirken, als es am Morgen noch den Anschein hatte.
2: Die Zwillinge haben heute die richtigen Worte zur richtigen Zeit parat. Ein Gespräch bringt gute Stimmung und vielleicht sogar eine Idee, die noch länger Freude macht.
0: Die Krebse sollten heute nichts überstürzen und lieber auf Bewährtes setzen. Mit etwas Gelassenheit läuft der Tag deutlich entspannter als gedacht.
2: Bei den Löwen zahlt sich Ausdauer aus, auch wenn nicht alles sofort sichtbar wird. Ein nettes Lob oder eine kleine Anerkennung sorgt heute für ein zufriedenes Lächeln.
0: Und die Jungfrauen haben ihre Aufgaben gut im Griff und schaffen mehr als erwartet. Nebenbei bleibt sogar noch Zeit für einen kurzen Plausch oder einen kleinen Genussmoment. Teil 1 war das, Teil 2 gibt's gleich nach Sigrid und Marina. Schau.

0: Schönen guten Morgen auf U1 um 6:45.
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0: Die zweite Hälfte fehlt uns noch. Waage bis Fische. Für die Waagen öffnet sich heute vielleicht eine Tür, die schon länger in Sichtweite war. Entscheidungen fallen leichter und das sorgt für ein richtig gutes Gefühl.
2: Die Skorpione dürfen ihre Vorbereitungen vertrauen. Was zunächst kompliziert wirkt, löst sich heute oft schneller als befürchtet.
0: Bei den Schützen macht sich Einsatz bemerkbar. Wer mit Freude an eine Sache herangeht, steckt heute auch andere mit guter Laune an.
2: Die Steinböcke müssen heute nicht jedem sofort auf ihre Pläne verraten. Manchmal ist es ganz angenehm, erst Ergebnisse sprechen zu lassen und sich dann die Schulter klopfen zu lassen.
0: Die Wassermänner kommen mit Ruhe am weitesten. Wer heute nicht jedem kleinen Wirbel hinterherläuft, der entdeckt am Ende die wirklich wichtigen Dinge.
2: Und bei den Fischen, da zeigt sich heute, auf wen wirklich Verlass ist. Eine nette Geste oder ein unerwarteter Kontakt sorgt für Wärme im Herzen und einen freundlichen Wochenstart. Und das ist es, was wir alle wollen. Wir hoffen, ihr startet gut rein in diese neue Woche. In diesen Montag, 6.47 Uhr haben wir es. Wir wünschen jetzt wunderschönen guten Morgen. Die Musik dazu, die liefert uns Phil Collins mit Heatwave.

0: Musik von Phil Collins, Heatwave. Das ist der Montag hier bei uns auf Radio U1 Tirol, 6.49 Uhr. Und mit Musik geht's gleich weiter. Von Zwirn haben wir diesen hier mit dabei. Eine blöde Geschichte. Gibt's gleich gemeinsam mit der Hanna und unendlich bei uns auf Radio U1 Tirol. Wunderschönen guten Morgen wünschen wir.
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1: Mit Alex Sücker. Ab sofort kann die neue Weiterbildungszeit, das Nachfolgemodell der Bildungskarenz beim AMS, beantragt werden. Es ist deutlich strenger geregelt als die Bildungskarenz, erklärt Martin Schmidhuber von der Arbeiterkammer.
2: Es muss eine bestimmte Zeit zwischen Elternkarenz und der neuen Weiterbildungszeit bestehen. Und ich muss auch 12 Monate vor Antragstellung ununterbrochen arbeitslosenversicherungspflichtig in Österreich beschäftigt gewesen sein. Und dann ist es wichtig, ich brauche auch weiterhin eine Vereinbarung mit meinem Arbeitgeber. Auch der Arbeitgeber muss nach wie vor zustimmen.
1: Und bei Menschen, die besser verdienen, muss sich der Arbeitgeber mit 15% an der Weiterbildungszeit beteiligen. Der Flughafen München ist wieder in Betrieb. Der Feueralarm gestern Abend ist offenbar durch ein defektes Bauteil in der Lüftungsanlage ausgelöst worden. Daraufhin wurde der gesamte Tower evakuiert. Schon nach 2 Stunden gab es bereits wieder einzelne Starts. Israel und der Iran greifen einander wieder an. Israels Luftwaffe hat nach eigenen Angaben militärische Ziele im Westen und im Zentrum des Iran bombardiert, nachdem der Iran nach 2 Monaten Waffenruhe wieder Raketen auf Israel abgefeuert hatte. Und Abnehmspritzen könnten bestimmte Krebsarten verhindern. Darauf deutet eine aktuelle internationale Studie hin. Konkret geht es um Krebsarten, die bei starkem Übergewicht häufiger auftreten, wie Brustkrebs, Dickdarm oder Bauchspeicheldrüsenkrebs. Bei Patienten, die die Abnehmspritze bekommen haben, um das Gewicht zu verringern, war das Krebsrisiko um rund 40% geringer als bei Patienten, die mit Diät und Bewegung abnehmen wollten.
3: 7:02 Uhr. Schönen guten Morgen. Wir schauen zum U1 Verkehrsservice und da gibt's nichts zu bemängeln aktuell. Keine Staus, keine Wartezeiten. Sie kommen gut an Ihr Ziel. Wir wünschen sichere Fahrt. Mit Sonne und schon recht angenehmen Temperaturen starten wir rein in diesen Montag. 10 Grad messen wir aktuell in Kappel, 9 Grad hat es in Hinterriss, 12 Grad in Wengle und 11 Grad bei Ihnen in Jochberg. Und die Sonne, die wir jetzt schon bei uns haben, die bleibt auch bei uns. Bis in den späten Nachmittag ist es sonnig. Dann werden die Wolken allmählich dichter und es entstehen die ersten Regenschauer und Gewitter, die uns auch die nächsten Tage begleiten. Auch morgen am Dienstag schon. Es bleibt morgen grau in grau und es regnet und gewittert immer wieder. Die Höchstwerte, die erreichen nur mehr 16 bis 22 Grad. Ab Donnerstag lockert's dann wieder auf.
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3: Und Donnerstag ist ein gutes Stichwort. Am kommenden Donnerstag ist es nämlich soweit. Es geht los mit der Fußball-WM in den USA, Mexiko und Kanada. Das heißt, wer dabei sein will, der muss früh aufstehen. Wo und wie die Tiroler das ganze Spektakel also verfolgen werden, darüber sprechen wir gleich bei uns. Jetzt gibt es erstmal Musik für Sie zum Wachwerden. Andrea Berg, die Kasselroter oder auch Knickerbocker und Biene sind mit dabei. Den Start macht jetzt aus dem Ötztal der Gilbert. Schönen guten Morgen.

0: absoluter Klassiker bei Joe Canandes. Hier bei uns auf Radio 1 Tirol, 10 Minuten nach 7 haben wir es. Und ab Donnerstag sind wir Frauen wieder auf uns selbst gestellt. Manche Männer, aber ja natürlich auch Frauen, werden wieder im absoluten Fußballmodus sein. Ab Donnerstag ist es nämlich soweit. Die Fußball-Weltmeisterschaft startet und für viele Fans heißt das heuer Fußball schauen mit Kaffee statt Bier. Durch die Austragung in den USA, Mexiko und Kanada laufen einige Spiele nämlich zu Zeiten, zu denen man normalerweise eher schläft als jubelt. Aber was tut man nicht alles für die eigene Mannschaft? Wir haben uns ein bisschen umgehört bei uns im Land. Wie wollen denn die Tirolerinnen und Tiroler die WM heuer mitverfolgen?
1: Ja, einen Wecker werden wir jetzt nicht gerade stellen, aber wenn interessante Spiele sind, dann interessiert es mich schon. Wohl. Feinsten ist oft im Urlaub, weil da ist Salberberg, Fußballspiele schauen nachher, irgendwo an der Strandbar.
2: Ich werde es vielleicht ein bisschen am Rande mitverfolgen, aber nein, ich bin jetzt nicht so der große Fußballfan, aber mein Freund schaut Fußball, dann muss ich immer ein bisschen mitschauen.
3: Interessiert mich halt nicht, wie sie spielen und so, ne? Unbedingt sehen muss ich nicht mehr, weil früher war ja der fanatisch mit alles.
4: Mann. Ja, um 4 werde ich nicht aufstehen. Ich werde entweder die Aufzeichnung anschauen, aber um 4 stehe ich nicht auf. Ja, wenn Freunde da sind, ja, schauen wir zu zweit, zu dritt, ein Bierl dazu und hoffen wir, dass es wieder tut.
0: Also vom Weckerstellen mitten in der Nacht bis hin zur gemütlichen Zusammenfassung am nächsten Morgen ist da alles mit dabei. Eines zeigt die Umfrage aber ganz, ganz deutlich. Wenn Österreich bei einer WM spielt, mit dabei ist, dann nimmt man auch ein paar müde Augen am nächsten Tag gerne in Kauf. Und dann gibt es immer noch uns. Wir helfen Ihnen natürlich tags darauf aus den Federn. Ganz klare Sache. Mit viel guter Musik für Sie zum Aufstehen. Wie jetzt zum Beispiel auch von Mario K. die neue Single. Die Legende von Gloria gibt es jetzt für Sie.

0: mit Mario Karg jetzt raus aus den Federn mit der neuen Single vom neuen Album Die Legende von Gloria. Schönen guten Morgen um 7:15 und ich weiß, die wenigsten wollen es wahrhaben, geschweige denn halten sie sich daran. Aber Marmelade darf jetzt ab nächster Woche endlich offizielle Marmelade heißen. Anna-Maria, nimm uns ein bisschen mit, worum geht's denn?
1: Ja, das EU-Recht hat bisher vorgeschrieben, dass nur Produkte aus Zitrusfrüchten als Marmelade bezeichnet werden dürfen. Alles andere war als Konfitüre etikettiert. Mit der sogenannten EU-Frühstücksrichtlinie, die eben jetzt beschlossen worden ist und dann ab 14. Juni gilt, ändert sich das und Marmelade darf endlich offiziell wieder Marmelade sein.
0: Endlich.
1: Ja, neben den Bezeichnungsregeln wird dann mit der Novelle aber auch noch ein anderer Faktor quasi umgeschachtelt sozusagen. Der Mindestfruchtgehalt von Marmelade wird nämlich angepasst von bisher 350 auf 450 Gramm pro Kilogramm, bei Extraprodukten sogar auf 500 Gramm. Damit sollen der Zuckergehalt reduziert und auch eine gesündere Zusammensetzung gefördert werden.
0: Es soll und muss alles gesünder werden.
1: So ist es.
0: Hintergrund ist übrigens der Namenseinschränkung bei Marmelade, oder war es damals, dass Großbritannien die Bezeichnung 1979 für ihre Orangenmarmelade durchgesetzt hatte. Die wollten das unbedingt haben. Trotz verschiedener Protesten musste auch Österreich die entsprechende Verordnung nach dem EU-Beitritt im Jahr 1995 umsetzen. Bis jetzt eben. Jetzt wird wieder alles ein bisschen verändert. Wobei, ganz ehrlich, für mich ist jeder Obstaufstrich Marmelade. Also kann drin sein, was will. Auch
1: ja.
0: Haselnuss.
1: Haselnuss-Game.
0: So, ja. In diesem Sinne auf jeden Fall liebe Grüße an den Frühstückstisch, wenn Sie da gerade beim Essen sind, ob Marmelade oder Konfitüre. Alles egal. Mahlzeit und guten Start in diesen Tag.

0: die ganze Nacht lang halten.
1: Alle, die gerne mit dem Bike unterwegs sind, gerne auch über Hindernisse, die dürfen sich freuen. In Kirchberg ist nämlich letzte Woche der längste sogenannte Flow Trail Tirols eröffnet worden. Was das genau ist und mehr Nachrichten gibt's in 10 Minuten um 7.30 Uhr in den Tirol Nachrichten gemeinsam mit Anna-Maria Rüdig.
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0: schauen, was in diesem Land so los ist, schauen wir uns jetzt an. Es ist 7.30 Uhr, Zeit für die Tirol-Nachrichten gemeinsam mit Anna-Maria Rödig. Schönen guten Morgen.
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2: Gestern hat sich ein schwerer Alpinunfall im Zillertal ereignet. Ein 76-Jähriger ist im Zemmtal rund 80 Meter über steiles, bewaldetes Gelände abgestürzt und dabei schwer verletzt worden. Der Mann ist gemeinsam mit einem Begleiter von der Birchhütte in Richtung Breitlana unterwegs gewesen, als er im Bereich einer seilversicherten Querung gestürzt ist. Sein Begleiter hat sofort den Notruf abgesetzt und erste Hilfe geleistet. Der Verletzte ist in die Klinik Innsbruck geflogen worden. Seinen Begleiter hat der Polizeihubschrauber ins Tal gebracht. Das SOS Kinderdorf stellt mit Ende Juni die ambulante Familienarbeit in Tirol ein. Betroffen sind unter anderem Innsbruck, Imst und Landeck. Nur in Osttirol bleibt das Angebot bestehen. In Reutte soll es in adaptierter Form weitergeführt werden. Damit entfallen Unterstützungsbesuche für rund 60 Familien pro Team. Bereits davor sind auch im Verwaltungsbereich Stellen abgebaut worden. Als Grund werden fehlende Finanzierung und Sparmaßnahmen genannt. Betroffene Mitarbeiter kritisieren vor allem die Kommunikation. Die Geschäftsführung verweist auf notwendige Einsparungen im gesamten System. Und in Kirchberg ist letzte Woche der längste Flow-Trail Tirols offiziell eröffnet worden. Die rund 10 Kilometer lange Mountainbike-Strecke verbindet die Bergstation der Fleckalmbahn mit dem Tal. Felix Pick berichtet.
3: Bei diesem speziellen Streckenkonzept liegt der Fokus auf einer übersichtlichen Linienführung und einem durchgängigen Fahrfluss ohne steile Hindernisse. Dadurch richtet sich das Angebot neben erfahrenen Sportlern

0: auch gezielt an Familien und an Anfänger. Nach nur 12 Monaten Bauzeit wurde der Trail in Zusammenarbeit mit 12 Grundeigentümern und der Landesumweltanwaltschaft fertiggestellt. Um den Sommertourismus weiter zu stärken, investiert die Region bis zum Jahr 2030 jährlich rund 1,2 Millionen Euro in den Ausbau der Bike-Infrastruktur.
1: Soweit die Nachrichten. Wir schauen damit auf die Straßen. Christine, schaffen wir es pünktlich in die Arbeit?
2: Schaffen wir. Vielen Dank, Anna-Maria Rödig. 2 Minuten und nach 19:30 Uhr ins Verkehrsservice. Es ist so ein bisschen mehr los. Also es sind mehr Tiroler auf den Straßen unterwegs. Stau oder längere Wartezeiten gibt's aber keine. Sie kommen pünktlich an ihr Ziel. Dazu starten wir rein mit Sonne und schon recht angenehmen Temperaturen in diesen Montag. 11 Grad messen wir aktuell in Elmen, 10 Grad hat es in Pertisau und Obernberg am Brenner und 12 Grad messen wir bei Ihnen in Aurach bei Kitzbühel. Und die Sonne, die wir jetzt schon in der Früh bei uns haben, die bleibt auch bei uns. Bis in den späten Nachmittag ist es heute sonnig. Dann werden die Wolken allerdings dichter und es entstehen die ersten Regenschauer und Gewitter, die uns dann auch die nächsten Tage begleiten. Heute also nochmal genießen.
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1: 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Und was wir ebenfalls genießen, ist die Musik. Petra Frey ist jetzt an der Reihe. Halt dich einfach an mir fest, singt sie. Und wir wünschen damit einen schönen guten Morgen auf U1.
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0: Mit Alpenfrieden rein in diesen neuen Tag. 20 Minuten vor 8 haben wir es. Schönen guten Morgen heute am Montag. Und damit wir es früh genug gesagt haben, am Sonntag, kommenden Sonntag, ist Vatertag. Und nicht nur die Mamas, sondern auch die Papas, Anna-Maria, haben es verdient, einmal ein Danke zu bekommen.
1: Absolut. 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
0: 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Jetzt gibt's Knickerbocker und Biene.

0: Hallo Klaus, Knickerbocker und Biene und damit starten wir rein in diese neue Woche, in diesen Montag. Guten Morgen um 7:45.
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0: Oh, wir schwingen uns auf dem Sattel. Wir starten mit Radsport. Eine erfolgreiche Generalprobe hat für Mona Mitterwallner vor dem Heimweltcup in Leogang gegeben, Anna-Maria.
2: Ja, die Tiroler Mountainbikerin hat beim C1-Rennen in Kroatien ihren zweiten Sieg innerhalb einer Woche gefeiert. Nach ihrem Erfolg in Oberösterreich hat Mitterwallner auch diesmal das Rennen von Beginn an dominiert. Nach der Olympiadistanz ist sie mehr als 2 Minuten vor der zweitplatzierten Ukrainerin Jana Belomona gelandet. Mit viel Selbstvertrauen reist die Tirolerin jetzt zum Mountainbike-Weltcup in Saalfelden-Leogang am kommenden Wochenende.
0: Und da drücken wir natürlich ganz fest die Daumen. Weiter geht's bei uns jetzt zum Football. Die Swaku Raiders Innsbruck bleiben weiter auf der Suche nach ihrer Form.
2: Ja, in der European Football Allianz hat es beim Heimauftakt gegen Frankfurt Galaxy eine 5:21 Niederlage gesetzt. Bereits die dritte Pleite der Saison. Besonders die Offensive ist diesmal weit hinter den Erwartungen zurückgeblieben und auch in der Austrian Football League läuft es nach wie vor nicht rund. Gegen die Vienna Vikings mussten sich die Tiroler gestern klar mit 0:28 geschlagen geben. Der Cheftrainer verweist auf den jungen Kader und den laufenden Aufbauprozess. Die ambitionierten Ziele für die Saison geraten damit jetzt aber zunehmend unter Druck.
0: Ein gelungenes Comeback hingegen hat es für Tirols Kletterstar Jakob Schubert kürzlich gegeben.
2: Ja, der 6-fache Weltmeister hat beim Weltcup in Prag im Vorstieg den 3. Platz belegt. Für den 35-Jährigen ist es der erste internationale Wettkampf seit September des Vorjahres gewesen. Den Sieg hat sich der Indonesier Putra Tri Ramadhani vor dem Japaner Neo Suzuki geholt. Knapp am Podest vorbeigeschrammt ist Waldtirolerin Jessica Pilz, der als 4. nur ein Griff auf Rang 3 gefehlt hätte.
0: Und damit noch zum Golfsport. Sein Tiroler ist am Wochenende ziemlich erfolgreich gewesen.
2: Ja, und zwar Maximilian Steinlechner. Der 26-Jährige hat beim KLM Dutch Open in Amsterdam den geteilten 3. Platz belegt und damit seine erste Podestplatzierung auf der World Tour gefeiert. Steinlecher hat auf der Schlussrunde eine Paarrunde mit 71 Schlägen gespielt und damit seinen Platz auf dem Podest verteidigt. Für Rang 3 hat es außerdem ein Preisgeld von rund $173.000 gegeben. Fast so viel, wie Steinlechner bisher in seiner gesamten Karriere erspielt hat.
0: Wahnsinn. Golfspieler müsste es sein.
2: Mhm.
0: Ja. Wir wünschen auf jeden Fall weiterhin alles Gute dem Maximilian Steinlechner. Vielen Dank, Anna-Maria.
2: Sehr gerne.
0: Und weiter geht's jetzt mit Astrid Württemberger und neuer Musik von ihr. Woher?

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1: Mit Alex Sücker. Übermorgen Mittwoch präsentiert Finanzminister Markus Matterbauer das Budget für die kommenden 2 Jahre. Das Doppelbudget trägt den Namen Aufschwung, Gerechtigkeit und Reformen. Klar ist seit gestern Abend, dass es mehr Geld für das Bundesheer und auch für das Frauenbudget geben wird. Insgesamt setzt die Regierung weiterhin auf einen Mix aus Sparen und höheren Einnahmen. Ab sofort kann die neue Weiterbildungszeit, das Nachfolgemodell der Bildungskarenz, beim AMS beantragt werden. Es ist deutlich strenger geregelt als die Bildungskarenz. So ist etwa ein direkter Anschluss an die Elternkarenz nicht mehr möglich. Und auch der Inhalt wird genauer geprüft, sagt uns Martin Schmidhuber von der Arbeiterkammer.
2: De facto ist es so, dass bei der neuen Weiterbildungszeit der Fokus sehr stark auf die arbeitsmarktpolitische Sinnhaftigkeit gelegt wird, sozusagen wirklich Dinge streng geprüft werden, sind die Ausbildungsvorhaben am Arbeitsmarkt auch tatsächlich verwertbar.
1: Bei Menschen, die besser verdienen, muss sich der Arbeitgeber mit 15% an der Weiterbildungszeit beteiligen. Die Polizei warnt heute erneut vor einer neuen Betrugsmasche über Hotelbuchungen. Pünktlich zum Start der Urlaubssaison verschicken Betrüger WhatsApp-Nachrichten, in denen steht, dass man für einen vergangenen Urlaub noch eine Rückzahlung bekommt, mit einem Link, wo man seine Daten eingeben soll. Bei Booking.com hat es ein Datenleck gegeben, womit die Betrüger offenbar Zugriff auf echte Daten bekommen haben. Und heute startet die Weltblutspendewoche mit ihrem Höhepunkt, dem Weltblutspendetag am Sonntag. Ein guter Zeitpunkt, um Blutspenden zu gehen, so der Aufruf vom Roten Kreuz heute, denn die Lager sind aktuell lange nicht so gefüllt, wie es notwendig wäre.
3: 2 Minuten nach 8 Uhr zum U1 Verkehrsservice. Wir haben Tirols Straßen für Sie im Blick. Und da dauert es jetzt schon ein paar Minuten länger in Innsbruck. Grasmeier Kreuzung im Bereich der Baustelle. Fahrtrichtung Tivoli müssen Sie mit 5 bis 10 Minuten Wartezeit rechnen. Sonst längere Staus gibt's keine. Wir wünschen allseits gute und vor allem sichere Fahrt.
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3: Fein ist es heute in der Früh auch beim Wetter schon. Zum einen die Sonne, zum anderen die Temperaturen. Die befinden sich aktuell im Steigen. 10 Grad messen wir in Umhausen, 12 Grad schon in Mirdas, 13 Grad in Aschau im Zillertal und 11 Grad hat es bei Ihnen in Elmen. Dazu begleitet uns die Sonne bis in den Nachmittag hinein. Die Temperaturen steigen auf bis zu 29 Grad damit heute an. Am späten Nachmittag allerdings, da zieht es wieder mehr zu und es beginnt zu regnen und zu gewittern. Und genau so geht es auch die nächsten 2 Tage weiter. Es erreicht uns eine Kaltfront, die morgen am Dienstag vor allem viel Regen, Gewitter und wesentlich kühlere Temperaturen bringt. Da sind morgen nur mehr bis zu 22 Grad an Höchstwerten möglich.
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3: Und damit einen wunderschönen guten Morgen. 3 Minuten nach 8 Uhr haben wir's. Bei uns auf U1 gibt's nicht nur viel Musik, sondern wir sprechen auch über ganz viel Musik bei uns im Land. Wir stellen Ihnen zum Beispiel diesen Sommer auch verschiedene Musikkapellen bei uns in der Region vor. Heute ist die Bundesmusikkapelle FOMP an der Reihe und ganz spannend, die Musikkapelle hat einen Bezug zu Frankreich. Inwiefern? Darum geht's gleich hier bei uns. Zuvor jetzt noch Roland Kaiser und jetzt Erich Altenkopf mit neuer Musik und zwar Telenovela. Was zum Mitsingen für Sie und Ihren Montagmorgen.

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0: hätte natürlich super gepasst für unsere Ankündigung vom Vatertagsgewinnspiel. Aber wir haben ja noch ein paar Möglichkeiten dazu. Musik gibt's bei uns auf 1 rund um die Uhr. Damit versorgen wir sie und dafür stehen wir. Aber diesen Sommer, da wollen wir zusammen mit dem DVB Silberregion Karwendel die Musikkapellen in dieser Region ein bisschen genauer anschauen. Bis August präsentieren wir Ihnen wöchentlich jeweils eine. Und diese Woche geht's um die BMK FOMP, Anna-Maria.
1: Ja, und das ist ganz interessant. Die Bundesmusikkapelle FOMP hat nämlich eine besondere Partnerschaft zu Frankreich. Genauer gesagt zur Musikkapelle Nessel-Negron aus dem Deloitte-Tal, die nach wie vor auch Bestand hat. Das hat uns der langjährige Obmann, mittlerweile Ehrenobmann der Bundesmusikkapelle FOMP, Helmut Meyer, erklärt.
2: Angefangen hat es mit der Bläsergruppe, da waren wir zweimal enden. Und nachher hat sich das ergeben, dass wir mit der ganzen Kapelle rüberfahren haben können. So Jubiläen, 5 Jahre, 10 Jahre. Mittlerweile ist es so, dass das ein Jugendaustausch ist, wo die Jungen vom Dorf, die Franzosen kommen und unseren von hinüber. Die lernen, die gehen können, sage ich so nicht. Das ist ein Kulturaustausch.
1: Musikalisch gesehen geht es auf der französischen Seite ein bisschen anders zur Sache, aber auch dort sind natürlich die gemeinsamen Konzerte über die Jahre das verbindende Element gewesen.
2: Ja, die sind ein bisschen grober ein bisschen und wir sind auch die doppelte Stärke, haben wir nicht. Und bei mir drüben das Konzert gemacht haben, das war ja ein Hallo, das ist und auch bei uns da, die haben wir bei uns, wir haben schon ein gemeinsames Konzert einmal gehabt, auch in FOMP, für den war das ein Highlight auch nicht.
0: Stell dir mal ganz lustig vor, wenn so ja. Französische Musik ob eine Musikkapelle mit der Tiroler zusammenkommt, ist sicher ein tolles Bild, kann man sich auch gerne mal anschauen. Und was es da mit der Musik, die die Bundesmusikkapelle FOMP sonst noch auf sich hat, darum geht es heute am Nachmittag bei uns in der Tiroler Zeit und zwar von 15 bis 16 Uhr, also da unbedingt mit dabei sein, wird bestimmt wieder ganz spannend. Details zur Bundesmusikkapelle FOMP.
3: Heute gibt's eine Donner.

0: gibt es tatsächlich heute später noch ein Donnerwetter. Mehr dazu gleich im Update von Wetter und Verkehr nach den Tirol-Nachrichten um 8.30 Uhr in 10 Minuten hier auf 1.
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0: Musik direkt aus der Schweiz. Francine Jordi. Heute am Montag hier bei uns auf Radio U1 Tirol mit. Ganz viel Musik geht's gleich weiter. Unter anderem vom Kasamandel-Duo oder auch von Lechufer. Jetzt um 8.30 Uhr erstmal die Tirol-Nachrichten gemeinsam mit Anna-Maria Rödig. Schönen guten Morgen.
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2: Eine 85-Jährige ist am Rafflersteig in Volders gestern mehrere Meter abgestürzt, nachdem ein Holzgeländer gebrochen ist. Die Frau ist gemeinsam mit einer Begleiterin in Richtung Schloss Friedberg unterwegs gewesen, als sie sich gegen das Geländer gelehnt hat. Das hat nachgegeben. Die 85-Jährige ist 3 bis 4 Meter abgestürzt, konnte sich aber an einem Baum festhalten. 2 Männer sind zur Hilfe geeilt und haben dort ihr Eingreifen einen weiteren Absturz verhindert. Die Bergrettung war und der Notarzt-Hubschrauber haben die Frau ins Krankenhaus Hall geflogen. Mikroorganismen wie Bakterien und Pilze sind nicht nur gefährliche Krankheitserreger, sondern auch ein sehr wichtiger und nützlicher Teil unseres Ökosystems und damit auch unseres Alltags. Das will das neue Mikroversum in Zirl vermitteln. Eine Ausstellung der Medizinischen Universität Innsbruck und des Desinfektionsmittelherstellers Hollo. Die Ausstellung zeigt in über 30 Stationen, wie unterschiedlich Organismen sind und wie sie unser Leben bestimmen. Hollo-Geschäftsführer Simon Meinschat.
3: Da geht es eben darum, dass man Desinfektionsmittel sehr bedacht und behutsam einsetzt und sie nicht überbordend verwendet quasi, um nicht die Guten abzutöten. Und das sind genauso Themen, Desinfektion so viel wie notwendig, aber so wenig wie möglich, die man da vermitteln kann.
2: An anderen Stationen wird zum Beispiel erklärt, wie eine Kläranlage funktioniert und man kann dem vielleicht größten Pilz der Welt beim Wachsen zuschauen. Die Ausstellung richtet sich an alle Altersgruppen ab dem Volksschulalter, weil da Projekte mit öffentlichen Geldern finanziert worden sind, ist der Eintritt frei. Für Schulen gibt es Sonderführungen. Und die Stadtpolizei in Kitzbühel wird weiter ausgebaut. Nach mehreren Pensionierungen und einem Generationenwechsel sind derzeit 3 Polizeibeamte und 1 Kontrollkraft im Einsatz. Ab 1. Juli verstärkt ein 4. Beamter das Team. Damit erreicht die Stadtpolizei wieder ihre volle Personalstärke. Die Aufsteckung soll unter anderem die Übernahme zusätzlicher Aufgaben und Kompetenzen im Bereich der Verkehrsüberwachung ermöglichen. Mit Blick auf die wachsenden Herausforderungen im Sicherheitsbereich setzt die Stadt Kitzbühel damit weiterhin auf eine starke

0: eigene Exekutive. Und damit jetzt ab auf die Tiroler Straßen, Christine.
1: Jetzt darf ich.
0: Ja.
1: Ich bin mit dem Finger ausgekommen. Der Blick auf die Tiroler Straßen, 3 Minuten nach 8:30 zum Uhr ins Verkehrsservice. Einen Staupunkt haben wir zwischen Weidring und Erpfendorf auf der Bundesstraße in Fahrtrichtung Erpfendorf. Da müssen Sie aktuell mit 20 Minuten Wartezeit rechnen. Sonst kommen Sie in Tirol aber sehr gut voran. Wir wünschen gute und sichere Fahrt. Dazu ist es ziemlich fein heute in der Früh schon. Zum einen die Sonne, zum anderen die Temperaturen. Die sind im Steigen, 17 Grad messen wir da schon in Kirchbichl, 13 Grad sind sie namenlos und 10 Grad derzeit in Zwieselstein. Dazu begleitet uns die Sonne bis in den Nachmittag hinein. Die Temperaturen steigen auf bis zu 29 Grad maximal. Am späten Nachmittag allerdings, da zieht es wieder mehr zu und es beginnt zu regnen und zu gewittern. Also wer den ganzen Tag heute unterwegs ist, am besten Sonnenbrille und Regenschirm einpacken. Aber vor allem genießen die nächsten Tage, reicht uns nämlich eine Kaltfront.
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1: Und damit wieder zurück zur Musik. Trio Melody bringt's wieder mal auf den Punkt. Wenn's läuft, dann läuft's. Wünschen wir Ihnen schönen guten Morgen auf U1.

0: Baccarat mit Yes Sir, I Can Boogie hier bei uns auf Radio 1 Tirol am Montag, 8. Juni. Wir starten gemeinsam rein in diese neue Woche, in den neuen Tag jetzt mit einer Portion Wissen zu mitnehmen.
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2: 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Unsere heutige Frage lautet:
0: Hätten Sie gewusst, dass jede Biene ihre ganz eigene Aufgabe hat? Einige Arbeiterinnen haben sogar einen ganz besonderen und ganz wichtigen Job. Sie bauen die großen Brutzellen, also die Kinderstuben sozusagen, in denen neue Königinnen dann in der Folge aufwachsen, Anne-Maria.
3: Ja, Forscher haben jetzt herausgefunden, dass diese Bienen sogar mehr tun, als nur die Zellen zu bauen. Sie helfen nämlich auch dabei, dass aus den Larven gesunde Königinnen werden, wie so Nannies eigentlich. Früher hat man gedacht, dass vor allem das spezielle Futter, das Gelée Royale, darüber entscheidet, ob eine Larve zur Königin wird. Die neue Studie zeigt aber, dass das allein nicht reicht. Auch die besondere Brutzelle, also sozusagen die Kinderstube und die Arbeiterinnen, die sie bauen und pflegen, sind wichtig für die Entwicklung einer starken Königin.
0: Also kurz gesagt, für eine gesunde Bienenkönigin braucht es nicht nur das richtige Futter, sondern auch die richtige Umgebung und die Fürsorge von eben diesen speziellen Arbeiterinnen, wie es halt bei uns Menschen auch ist.
3: Ja, so ist es.
0: Erziehung nennt man sowas. Hätten Sie es gewusst?

0: Wahrscheinlich haben Sie es so mitbekommen. Am Flughafen in München ist gestern der Betrieb zeitweise eingestellt worden. Grund war ein Feueralarm, wo man lange nicht gewusst hat, warum der denn ausgelöst worden ist. Jetzt hat man die Ursache. Alexandra Sücker berichtet darüber gleich in den Weltnachrichten um 9 Uhr, also in 11 Minuten hier bei uns auf O1.
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1: Mit Alex Sücker. Vor 18 Jahren wurde die Erbschaftssteuer in Österreich abgeschafft. Seitdem haben die Erben der 100 reichsten Österreicher mehr als 76 Milliarden Euro geerbt, ohne dafür Steuern zu zahlen. So die Rechnung des globalisierungskritischen Netzwerks ATTAC. Vorgeschlagen wird eine sogenannte progressive Erbschaftssteuer. Mehr von Martina Steidl.
2: Menschen, die bis zu 5 Millionen Euro erben, sollen dafür keine Steuern zahlen müssen. Erbt man eine Summe zwischen 5 und 10 Millionen Euro, sollte der Steuersatz bei 30% liegen, fordert ATTAC. Sind es über 50 Millionen, sollten auch 50% Erbschaftssteuern anfallen, heißt es. Hätte man die Erbschaftssteuer nach diesem Vorschlag reformiert, hätten die Erben der 100 reichsten Österreicher bis heute über 36 Milliarden Euro an Steuern gezahlt.
1: ATTAC-Berechnungen zeigen außerdem, dass sich das Vermögen der heimischen Milliardäre alle 7 Jahre verdoppelt. Eine Erbschaftssteuer ist im neuen Doppelbudget kein Thema. Finanzminister Markus Marterbauer wird es am kommenden Mittwoch im Parlament präsentieren. Das Doppelbudget trägt den Namen Aufschwung, Gerechtigkeit und Reformen. Klar ist seit gestern Abend, dass es mehr Geld für das Bundesheer und auch für das Frauenbudget geben wird. Weltweit gibt es immer mehr Atomwaffen. Das steht im neuen Bericht des Stockholmer Friedensforschungsinstituts SIPRI. Die neuen Atomwaffenstaaten, darunter die USA, Russland, Großbritannien oder Frankreich, haben weiter Programme laufen, um ihre Atomwaffen zu modernisieren. Mehr als 80% der weltweit geschätzten Nuklearwaffen soll es in Russland und den USA geben. Und der Feueralarm gestern Abend am Flughafen München ist offenbar durch ein defektes Bauteil in der Lüftungsanlage ausgelöst worden. 2 Stunden lang durften deshalb keine Flugzeuge starten oder landen. Das Bauteil ist ausgetauscht worden und mittlerweile läuft der Betrieb wieder problemlos.
3: 2 Minuten nach 9 Uhr zum U1-Verkehrsservice. Wir wechseln auf den Tiroler Straßen. B178 Hallofahrer Straße zwischen Weitring und Erpfendorf. Da wird der Verkehr nach einem Unfall wechselweise angehalten. Stau- oder Wartezeiten gibt es soweit, aber keine längeren. Wir wünschen allseits gute und vor allem sichere Fahrt. Bei den Temperaturen, da wird es immer feiner jetzt. 17 Grad messen wir schon in Mötz, 19 Grad hat es in Erl, 16 Grad in Reit bei Kitzbühel und 14 Grad messen wir aktuell bei Ihnen in Elbigenalb. Insgesamt steigen die Werte heute auf 22 bis 29 Grad. Dazu gibt es Sonne bis zum späten Nachmittag. Da werden die Wolken nämlich dann wieder dichter und es beginnt zu regnen und zu gewittern. Auch in der Nacht und morgen am Dienstag geht es so weiter und erreicht eine Kaltfront und die bringt morgen und übermorgen vor allem viel Regen, teilweise auch sehr kräftigen und nur mehr Temperaturen bis maximal 20 Grad. Ab Donnerstag wird es dann wieder freundlicher bei uns in Tirol.
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3: Und da ist zweifelsohne für jeden was dabei. Von Chantik über die Grubertaler bis hin zu Nena mit ihren 99 Luftballons. Christine Trainer wünscht viel Spaß damit. Wir hören uns wieder ab 10 Uhr zur Gute-Laune-Stunde. Da gibt es unter anderem eine neue Folge Max wird Tiroler. Und der Max muss sich kräftetechnisch da ganz schön beweisen. Mehr dazu aber ab 10 Uhr hier bei uns auf U1. In der Zwischenzeit jetzt viel Spaß mit ganz viel Musik hier bei uns auf U1. Radio.

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2: Aus dem Studio begrüßt Sie Anna-Maria Rödig. Es ist jetzt 9.30 Uhr. Schönen Vormittag. Bei einer Tankstelle im Bezirk Innsbruckland ist es gestern am frühen Abend zu einer handgreiflichen Auseinandersetzung zwischen zwei Männern gekommen. Ein 54-jähriger Pkw-Lenker und ein 23-jähriger Motorradfahrer sind zunächst in einen Streit um eine blockierte Zapfsäule geraten. Im Verlauf der Auseinandersetzung ist es zu gegenseitigen Angriffen gekommen. Der Autolenker hat den Motorradfahrer mit einem Kopfstoß verletzt. Der hat daraufhin mit seinem Sturzhelm zurückgeschlagen. Der 54-Jährige ist dabei verletzt ins Krankenhaus Hall gebracht worden. Der Motorradfahrer ist zunächst geflüchtet, konnte aber kurz darauf von der Polizei angehalten werden. Dabei hat sich herausgestellt, dass er keine Lenkberechtigung besitzt und am Motorrad gefälschte Kennzeichen angebracht hatte. In der Innsbrucker Notschlafstelle am Schusterbergweg klagen Mitarbeiter über zunehmende Gewaltvorfälle und massive Überlastung. Seit Juli des Vorjahres sind demnach fast 100 Situationen dokumentiert worden, in denen Polizei oder Rettung eingreifen mussten. Im Abenddienst seien zeitweise nur 2 Mitarbeiter für rund 80 Klienten zuständig. Das Personal fordert mehr Sozialarbeiter, fix eingesetzte Sicherheitsdienste und strukturelle Verbesserungen. Unterstützung durch externe Security gäbe es nur fallweise. Die zuständigen Tiroler Sozialen Dienste verweisen auf ein neues Gewaltschutzkonzept und laufende Planungen für einen Neubau. Auch das Land Tirol spricht von einer notwendigen Gesamtlösung, die derzeit erarbeitet werde. Und in Kirchberg ist letzte Woche der längste Flow-Trail Tirols offiziell eröffnet worden. Die rund 10 Kilometer lange Mountainbike-Strecke verbindet die Bergstation der Fleckalmbahn mit dem Tal. Felix Pick berichtet.
3: Bei diesem speziellen Streckenkonzept liegt der Fokus auf einer übersichtlichen Linienführung und einem durchgängigen Fahrfluss ohne steile Hindernisse. Dadurch richtet sich das Angebot neben erfahrenen Sportlern auch gezielt an Familien und an Anfänger. Nach nur 12 Monaten Bauzeit wurde der Trail in Zusammenarbeit mit 12 Grundeigentümern und der Landesumweltanwaltschaft fertiggestellt. Um den Sommertourismus weiter zu stärken, investiert die Region bis zum Jahr 2030 jährlich rund 1,2 Millionen Euro in den Ausbau der Bike-Infrastruktur.
2: Soweit die Nachrichten aus unserem Land.
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1: Mit Alex Sücker. Der Ölpreis ist in den vergangenen Stunden wieder stark gestiegen. Grund sind die neuerlichen gegenseitigen Angriffe zwischen Israel und dem Iran. Nach 2 Monaten Waffenruhe hat der Iran Israel am Abend wieder mit Raketen angegriffen. Und Israel hat in der Nacht mit Bomben auf Ziele im Iran geantwortet. Aus Sicht des Iran hat sich Israel nie wirklich an den Waffenstillstand gehalten. Damit könnte jetzt auch das Friedensabkommen zwischen dem Iran und den USA endgültig scheitern. Vor 18 Jahren wurde die Erbschaftssteuer in Österreich abgeschafft. Seitdem haben die Erben der 100 reichsten Österreicher mehr als 76 Milliarden Euro geerbt, ohne dafür Steuern zu zahlen, so die Rechnung des globalisierungskritischen Netzwerks ATTAC. Vorgeschlagen wird eine sogenannte progressive Erbschaftssteuer. Damit wären seit 2008 immerhin über 36 Milliarden Euro an Steuern hereingekommen. Heute startet die Weltblutspendewoche mit ihrem Höhepunkt, dem Weltblutspendetag am Sonntag. Ein guter Zeitpunkt, um Blutspenden zu gehen, so der Aufruf vom Roten Kreuz heute, Sprecherin Nina Just.
2: Besonders sind natürlich immer die Negativen, weil die halt ein bisschen seltener sind und dann null negativ, weil es halt sozusagen eine Universalblutgruppe ist. Aber wir freuen uns wirklich über jede Blutkonserve und über jede Blutgruppe, die wir bekommen.
1: Denn die Lager sind aktuell lange nicht so gut gefüllt, wie es notwendig wäre. Ein Schlangenalarm hat eine Polizeistreife im oberösterreichischen Hörsching gestern Abend zu Marihuana-Rauchern geführt. Während die Polizisten auf die Tierrettung gewartet haben, haben sie den Geruch bemerkt und die beiden Männer in der Nähe erwischt. Die Schlange konnte wenig später auch gefunden werden und von der Feuerwehr wieder ausgesetzt werden. Und in Udine in Italien hat die Polizei eine riesige illegale Zigarettenfabrik ausgehoben. 78 Tonnen Tabak und 25 Millionen Zigarettenpackungen wurden sichergestellt. Betrieben wurde die Fabrik mit Dieselgeneratoren. Damit konnte der Betrieb unabhängig vom Stromnetz laufen und den hohen Energieverbrauch verschleiern.
3: Vielen Dank, Alexandra. 2 Minuten nach 10 Uhr jetzt zum U1 Verkehrsservice. Wir haben Tirolstraßen für Sie im Blick. Bei Kitzbühel auf der Pastonstraße, da gibt es kurzen Stau in Fahrtrichtung St. Johann. Rechnen Sie mit einem Plus von 10 Minuten. Sonst ist aber alles gut auf den Tiroler Straßen. Es gibt keine längeren Wartezeiten. Sollte Ihnen was auffallen, gerne auch Blitzer, melden Sie es uns gerne unter 052 42 61 0 30 30. Vielen Dank und gute Fahrt. Sonnig und warm geht's durch diesen Montagvormittag. Zwischen 22 und 29 Grad gehen sich heute nochmal bei den Höchstwerten aus. 19 Grad messen wir da aktuell in Hippach, 7 Grad hat's in Kappel und in Leutasch und 18 Grad derzeit in Hinterhornbach. Es bleibt aber nicht ganz so ungetrübt, wie es jetzt am Vormittag ist. Die Wolken, die werden gegen Nachmittag wieder dichter und gegen Abend regnet's und gewittert's zum Teil auch ziemlich stark, vor allem in den Regionen südlich vom Inn. Ab morgen am Dienstag hat uns die Kaltfront dann voll im Griff. Es gibt viel Regen, teils auch sehr intensiv ist er morgen mit dabei, vor allem im Tiroler Unterland. Bei den Temperaturen, da gehen sich dann nur mehr 16 bis 21 Grad aus.
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3: Sie sind zur Stelle, wenn der Hut brennt, im wahrsten Sinne des Wortes, aber auch darüber hinaus. Die Rede ist natürlich von den Tiroler Feuerwehren. Sie leisten sehr viel für die Allgemeinheit und müssen zum Teil auch mal viel von der eigenen Kraft einsetzen. Und genau das hat Maximilian Osweiler auch zu spüren bekommen in der heutigen Folge Max Würz Tiroler, zum Würz der Max zum Feuerwehrmann von der Freiwilligen Feuerwehr St. Gertraudi im Alpbachtal. Die Einblicke dazu, die gibt's im Laufe dieser Stunde. Jetzt starten wir aber erstmal rein mit Musik. Sina Gabriel schicken wir gleich zu Ihnen und der Chris mit seiner neuen Weil ich nicht widerstehen kann. Gibt's jetzt für Sie und Ihren Montagvormittag hier bei uns auf 1.

0: ist der Montagvormittag, 12 Minuten nach 10 Uhr. Und wir alle wissen, was kommt, wenn dieses Musikbett erklingt. Richtig, es gibt wieder eine neue Folge Max wird Tiroler. Unser deutscher Reporter Max Osweiler, der ist für uns in der unterschiedlichsten Ecken Tirols unterwegs und er lernt ständig Neues über Brauchtum, die Musik und vieles mehr am Land kennen. Letzte Woche ist es für ihn zur Freiwilligen Feuerwehr St. Gertraudi im Alpbachtal gegangen. Christoph Oberlattstätter, Michael Als und Bernhard Schrettl, die zeigen dem Max, wie vielfältig die Aufgaben der Freiwilligen Feuerwehr in Tirol sind.
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4: Gleich zu Beginn habe ich es mit einem echten Schwergewicht in der Brandbekämpfung zu tun. Hinter mir steht das 10 Tonnen schwere Löschfahrzeug der Freiwilligen Feuerwehr St. Gertraudi. Ein Seil, das uns verbindet und an dem ich ziehe. Oder es zumindest versuche.
5: Oh, Freiwillige Feuerwehren gibt's ja auch in Deutschland. Aber in Tirol gibt's noch ein Ganzkörpertraining on top.
6: Ja, Max, da kannst du dich geehrt fühlen, dass du in so einen LFB ziehen darfst.
4: Ja, die Freude ist ganz meinerseits. Die Person, die mir dazu ruft, ist übrigens Christoph, der Lenker des LFBs.
6: Der hat schon einige schwere Einsätze hinter sich. Der letzte ist gar nicht so lange her. Das war in unserer Nachbargemeinde, ein Bauernhofbrand. Da ist zur Sache gegangen. Tierrettung, wir haben schauen müssen, dass wir das Gebäude da retten. Das war Wahnsinn. Das ist über mehrere Stunden gegangen.
5: Ein echtes Schwergewicht in der Brandbekämpfung.
6: Ja, wir haben einiges mit. Über 1000 Liter Wasser, Bergeschere für Autounfälle. Das hat natürlich alles sein Gewicht.
7: Aber Christoph, das Ziehen, das macht man nicht leid zum Spaß, sondern das erfüllt ja durchaus seinen Zweck, gerade hier im steilen Gelände in Tirol.
6: Ja, natürlich. Dann haben wir jetzt da zum Beispiel so einen Hubzug, der hilft uns immer wieder. Gerade bei so einem Verkehrsunfall, was wir an der Bundesstraße gehabt haben, da ist ein Fahrzeug ca. 10 Meter im Straßengraben unten gelegen und dann haben wir vorne den Hubzug eingekriegt bei unserem LKW und haben das Auto dann gesichert und dann hochgezogen.
7: Also nicht nur die Mander haben Kraft bei der Freiwilligen Feuerwehr, sondern auch das technische Hilfsmittel.
6: So ist es.
4: Als nächstes will Michael testen, wie schnell und wie weit ich im Ernstfall laufen kann, mit einem Feuerlöscher in der Hand.
5: Jetzt brauche ich nicht leicht Kraft, sondern auch noch Ausdauer und Kondition bei der Feuerwehr.
8: Ja, Max, da sieht man halt wieder, gell? Nicht nur die großen Geräte helfen uns bei der Brandbekämpfung bei der Freiwilligen Feuerwehr. Auch die kleinen Geräte helfen uns da. Letztens haben wir einen Brand gehabt bei uns in der Gemeinde. Da haben wir auch mit dem Feuerlöscher draufgespritzt bei einem Komposthaufen. Da hat der Brand eigentlich gleich bekämpft. Deswegen ist es auch wichtig, dass man immer im privaten Bereich da einen Feuerlöscher zur Hand hat.
4: Puh, jetzt habe ich mir aber schon mal eine Pause verdient. Klingt gut, was der Bernhard mir da vorschlägt.
9: So, Max, nach diesen zwei einfachen Übungen werden wir jetzt einen heben.
7: Ah, Gesundheit, Bernhard.
9: Hey, ja, den da.
4: Ach, zu früh gefreut. Er zeigt auf einen ganz schweren Storn. Naja, bei der Feuerwehr muss man sich ja auch mit Steinschlägen auskennen.
5: Oh, ist der zart, Bernhard.
9: Ja, das sind 120 Kilo. Das ist jetzt der Lerchalschasse im Vergleich zu dem, was da vor 2-3 Jahren außen beim Steinhahn so gekugelt ist. Das war eine Kugel. Ausgebrochen. 2 Meter vom Haus vorbei, eine in den Boden. Und wer meinst, wer tut den weg?
7: Die Freiwillige Feuerwehr.
9: Richtig. Also deswegen müssen wir schon mal üben dafür. Zuerst ist es im bitterkalten Permafrost festgefroren. Irgendwann wird es früher, da taut das Ganze auf und blub, blub, blub, blub, blub. Kommen die Steine so hoch vom Berg. Deswegen müssen wir auf der Hut sein und immer stets trainiert sein.
4: Löschfahrzeug ziehen, laufen, einen heben. Meine Kondition sollte eines Tiroler Feuerwehrmannes doch würdig sein, oder?
7: Also rein physisch habe ich mich der Freiwilligen Feuerwehr St. Gertraudi heute ein gutes Stückel angenähert.
8: Ja, Max, ob der Feuerlöscher für die kleinen Einsätze?
9: Oder die Technik für Steinschläge?
10: Oder das große Auto und der Hubzug für die großen Fälle?
9: Die Feuerwehr St. Gertraudi ist für alle Fälle bereit.
3: Viertenk. Das war eine weitere Folge von Max wird Tiroler. Mit Hilfe von der Tiroler. Wir halten zusammen. Die Videos dazu auf den Social Media Kanälen von Radio U1 Tirol.
0: Ja, und da sollten Sie unbedingt vorbeischauen bei uns auf Social Media. Das Video ist köstlich geworden. An dieser Stelle ganz, ganz liebe Grüße an die Feuerwehr St. Gertraudi. Wenn Not am Mann ist, ich glaube, der Max ist zur Stelle. Beste Grüße zu euch.

0: Begleitung an diesem Montagvormittag der guten Laune-Stunde hier bei uns auf U1. Herbert Grönemeyer war das und mit ganz viel Musik geht's gleich hier bei uns weiter. Wir freuen uns auf Julian Grabmeier. Lang gibt's gleich ausgespielt in voller Länge hier bei uns auf 1 nach Mixed Emotion und Just For You. Das ist der Montagvormittag auf Radio U1 Tirol.
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0: Wir begleiten Sie mit viel Musik durch den Montagvormittag hier auf Radio U1 Tirol. Viel Musik und natürlich die neuesten Infos jetzt um 10.30 Uhr, die Tirol-Nachrichten mit Anna-Maria Rüdig.
1: Schönen Vormittag.
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1: Bei einem Schießstand in Völs ist ein 51-Jähriger am Wochenende verletzt worden. Der Mann soll sich laut Polizei bei einer Übung versehentlich selbst in den Fuß geschossen haben. Der Unfall hat sich am späten Nachmittag im Rahmen eines Trainings mit einer sechsköpfigen Gruppe unter Anleitung eines Schießtrainers ereignet. Der Verletzte ist von Begleitern in die Innsbrucker Klinik gebracht worden. Die Polizei ermittelt jetzt den genauen Hergang und prüft, ob alle Sicherheitsvorschriften eingehalten worden sind. Eine internationale Studie unter Beteiligung der Medizinischen Universität Innsbruck zeigt vielversprechende Ergebnisse im Kampf gegen Parkinson. Ein spezieller Antikörper konnte die Zeit bis zur motorischen Verschlechterung der Erkrankung um mehrere Wochen hinauszögern. An der sogenannten Padova-Studie haben mehr als 500 Patientinnen und Patienten teilgenommen, unter anderem auch in Innsbruck unter der Leitung von Neurologe Klaus Seppi. Besonders deutlich ist der Effekt bei einer Untergruppe ausgefallen, die zusätzlich L-Dopa erhalten hat. Dabei hat sich die Verschlechterung um rund 16 Wochen hinausgezögert. Die Ergebnisse gelten als ermutigend. Eine Phase 3 Zulassungsstudie läuft bereits. Ziel der Therapie ist es, das Fortschreiten der Erkrankung zu verlangsamen und die Lebensqualität der Betroffenen langfristig zu verbessern. Und Mikroorganismen wie Bakterien und Pilze sind nicht nur gefährliche Krankheitserreger, sondern auch ein sehr wichtiger und nützlicher Teil unseres Ökosystems und damit auch unseres Alltags. Das will das neue Mikroversum in Zirl vermitteln. Eine Ausstellung der Medizinischen Universität Innsbruck und des Desinfektionsmittelherstellers Hollo. Die Ausstellung zeigt in über 30 Stationen, wie unterschiedliche Mikroorganismen sind und wie sie unser Leben bestimmen. Hollo-Geschäftsführer Simon Meinschat.
3: Da geht es eben darum, dass man Desinfektionsmittel sehr bedacht und behutsam einsetzt und sie nicht überbordend verwendet quasi, um nicht die Guten abzutöten. Und das sind genauso Themen, Desinfektion so viel wie notwendig, aber so wenig wie möglich, die man da vermitteln kann.
1: An anderen Stationen wird zum Beispiel erklärt, wie eine Kläranlage funktioniert. Oder man kann dem vielleicht größten Pilz der Welt beim Wachsen zuschauen. Die Ausstellung richtet sich an alle Altersgruppen ab dem Volksschulalter. Weil das Projekt mit öffentlichen Geldern finanziert worden ist, ist der Eintritt frei. Für Schulen gibt es Sonderführungen. Soweit die Nachrichten und damit sind wir auf den Tiroler Straßen, Christine.
0: Sind wir 3 Minuten nach 11:30 zum U1 Verkehrsservice. Das heißt, schauen wir auf die B169, die Zillertaler Bundesstraße. Da gibt's Stau bei der Umfahrung vom Brettfalltunnel über die Rotholzer Straße. Von Schlitterstal auswärts dauert's da 10 Minuten länger. Und B179 Fernpass Bundesstraße. Da gibt's stockenden Verkehr bei Biberwir nach dem Lermoser Tunnel in Fahrtrichtung Nassereit. Hier müssen Sie ebenfalls mit einem Plus von 10 Minuten rechnen. Sonst ist alles gut. Wir wünschen allseits gute und sichere Fahrt.
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0: Das ist so ein sommer Montagvormittag. Was unterscheidet Gasthauskinder von normalen Kindern? Sie kommen oft schon sehr früh in Berührung mit der Musik. So war es auch beim Schürzenjäger, beim Alfred Eberharter. Hat er dem Fitus Amor in der letzten Folge, wie geht's da, erzählt.
1: Meine beiden Onkels, der Wilfried und der Fredl, die haben aber sicher gespielt, gell? Mhm. Und das ist natürlich bei mir hängen geblieben. Und mit 4 Jahren habe ich auch angefangen, da sicher spielen. Mhm. Im Winter, wenn viel Schnee war, dann konnte ich nicht einmal aus dem Haus gehen oder später nicht an die Schule. Mhm. Dann oft 2 Wochen daheim geblieben oder länger. Die Mama hat halt Geschichten erzählt und dazu gezeichnet, Fabelwesen, weißt du, das Gas am Mantel. Aber im Winter war halt überall nicht verlost, oder die einmal ein paar Karten kommen, was 3-4 Tage verhuckt haben, oft, das war auch normal. Und die ist halt oft gespielt worden, muss es sich tragen und dann haben halt viel oder schaut.
0: Das Gasthauskind hat eine sehr spannende und interessante Kindheit gehabt, der Alfred Eberharter. Und er hat vollkommen aus dem Nähkästchen geplaudert bei unserem Fitus. Wie geht's da? Auf einen Kaffee mit Fitus Amor jeden ersten Dienstag im Monat. Und wenn Sie die letzte Folge mit dem Alfred von den Schürzenjägern letzte Woche verpasst haben, dann können Sie die heute bei uns auf Sendung nachhören. Von 20 bis 22 Uhr gibt's heute die Wiederholung der Sendung Was vom Leben bleibt's.
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1: Mit Conny Diebald. Auch wenn es aktuell nicht ganz so heiß ist, 9 von 10 Schülerinnen und Schülern fühlen sich durch die Hitze in den Schulen belastet, zeigt eine neue Studie des Austrian Institute of Technology und der TU Wien. Sie sind müde, bekommen Kopfweh und 2/3 sagen, dass sie sich nur schwer konzentrieren können. Für heiße Tage empfiehlt der Meteorologe am AIT Martin Schneider deshalb,
2: Prüfungen zu verschieben, Leistungsüberprüfungen zeitlich früher am Tag abzuhalten oder auch räumlich zu verschieben. Von unseren Partnerschulen wissen wir, dass oftmals Räume wie die Mensa oder die Aula, die oft im Erdgeschoss situiert sind, thermisch behaglicher sind als Klassenräume in oberen Stockwerken. Oftmals werden dann Prüfungen hierhin verschoben.
1: Vor allem für die Zukunft wird es Ausweichmöglichkeiten und mehr Hitzeschutz in den Schulen brauchen, wenn wegen des Klimawandels auch der Mai und der September noch heißer werden. Weil er eine Ziege retten wollte, ist ein 47-jähriger Wanderer in Kärnten im Gemeindegebiet von Eisenkappelfellach abgestürzt. Er wollte dem Tier über eine Felsstufe helfen. Dabei ist er ausgerutscht und 10 bis 15 Meter über felsiges Gelände abgerutscht. Seine Begleiterin ist zu ihm abgestiegen und hat die Bergrettung alarmiert. Die hat den Mann mit dem Hubschrauber geborgen und ins Krankenhaus geflogen. Der Ölpreis ist in den vergangenen Stunden wieder stark gestiegen wegen der neuerlichen gegenseitigen Angriffe zwischen Israel und dem Iran nach 2 Monaten Waffenruhe. Aus Sicht des Iran hat sich Israel aber nie wirklich an den Waffenstillstand gehalten. Damit könnte jetzt auch das Friedensabkommen zwischen dem Iran und den USA endgültig scheitern. Tech-Milliardär Elon Musk will diese Woche mit seinem Raumfahrtunternehmen SpaceX an die Börse und damit rund 75 Milliarden Dollar einsammeln. Das wäre der bisher größte Börsengang in der Geschichte. Noch letzte Woche hat SpaceX einen großen Deal abgeschlossen. Der Internetkonzern Google will für den Zugriff auf einen KI-Chip-Cluster monatlich 920 Millionen Dollar an das Unternehmen zahlen.
3: 11:02 zum Morgens Verkehrsservice. Wir haben Tirol Straßen für Sie im Blick und da schauen wir ins Zillertal. B169, Zillertaler Bundesstraße. Ab Gagaringtal auswärts gibt's da Stau vor der Umfahrung vom Brettfalltunnel. Sie brauchen dort 1/4 Stunde über die Rotholzer Straße länger. Ansonsten schaut's aber gut aus bei uns in Tirol. Es gibt keine längeren Wartezeiten, keine längeren Staus. Wir wünschen allseits gute und sichere Fahrt. Wir schauen zu den Temperaturen. 21 Grad sind es derzeit in Schäffau und in Rinne. 22 Grad messen wir in Zams und 17 Grad in Navis. Bis zu 29 Grad gehen sich heute im Laufe des Tages noch an Höchstwerten aus. Es ist also warm und sonnig, so geht es durch den Vormittag. Es bleibt aber nicht ganz so ungetrübt, wie es jetzt am Vormittag ist. Die Wolken, die werden gegen Nachmittag wieder dichter und gegen Abend regnet es und gewittert es zum Teil auch ziemlich stark, vor allem in den Regionen südlich vom Inn. Ab morgen am Dienstag hat uns dann die Kaltfront voll im Griff. Es gibt viel Regen, teils auch sehr intensiv. Ist er morgen mit dabei, vor allem im Tiroler Unterland. Bei den Temperaturen, da gehen sich dann noch mehr 16 bis 21 Grad aus.
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3: Es gibt kaum so viele Mythen, wie wenn es ums Thema Schönheit geht. Einen Mythos gehen wir heute wieder auf den Grund in unserem Mythencheck faltenfrei. Gemeinsam mit Dr. Julia Cordin gibt es gleiche bei uns. Und natürlich ganz viel Musik haben wir auch mit am Start für Ihren Gute-Laune-Vormittag hier bei uns auf U1. Roger Whittaker ist gleich mit dabei, Mario und Christoph. Und jetzt heizen uns die Ursprungbaum richtig ein. Schwungvoll geht's da durch den Vormittag. Gehen wir gleich oder nie, heißt's. Schöne Zeit wünschen wir hier auf U1.

0: Sie sind auch nicht allein. Wir begleiten Sie durch diesen Vormittag hier auf Radio U1 Tirol, 11.11 Uhr. Und wir gehen jetzt wieder einem von vielen Mythen in der Schönheitsindustrie auf den Grund in unserem wöchentlichen Mythencheck.
1: Faltenfrei mit Dr. Julia Cordin. Wahrheit oder Mythos?
2: Kann man mit Cremen tatsächlich einen ähnlichen Effekt erzielen wie mit einer ästhetischen Behandlung, Julia?
3: Nein, kann man nicht. Ich finde, Cremen sind ja nicht zur Faltenreduktion da. Sie führen zu einem schönen, gepflegten Äußeren. Was ästhetische Behandlungen und ästhetische Chirurgie betrifft, das ist dann schon ein Schritt weiter.
0: Na, welche Creme Sie aber nicht vergessen sollten, heute keinesfalls, die Sonnencreme. Allen, die draußen unterwegs sind, unbedingt einschmieren. Wir wünschen einen wunderschönen Montag, einen guten Start in diese Woche und eben, wir begleiten Sie mit ganz viel Musik.

wieder mal ein absoluter Gute-Laune-Titel von die Boxdrucker-Sisters hier bei uns auf Radio 1 Tirol. Viel gute Musik mit vielen wichtigen Dingen fürs Leben inhaltlich. Der Vincent Groß zum Beispiel, der hat's auch verstanden. Happy Wife, Happy Life. So ist es, liebe Männer. Könnt ihr euch gerne ein bisschen was abschneiden von Vincent Groß, da weißt du genau Bescheid. Ausgespielt gibt's den Titel gleich bei uns, gemeinsam mit die Granaten.

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0: Der hat's verstanden, der Vincent Groß hier bei uns auf Radio U1 Tirol. Wir nähern uns mit großem Schritt Richtung Mittagspause. Mit ganz viel Musik begleiten wir Sie und die neuesten Infos, die gibt's jetzt von uns mit Anna-Maria Rüdig.
1: Schönen Vormittag.
0: Die Tirol Nachrichten um 11.30 Uhr.
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3: In der Innsbrucker Notschlafstelle am Schusterbergweg klagen Mitarbeiter über zunehmende Gewaltvorfälle und massive Überlastung. Seit Juli des Vorjahres sind fast 100 Einsätze dokumentiert worden, bei denen Polizei oder Rettung eingreifen mussten. Im Abenddienst seien zeitweise nur 2 Mitarbeiter für rund 80 Klienten zuständig gewesen. Das Personal fordert mehr Sozialarbeiter, fixe Sicherheitsdienste und strukturelle Verbesserungen. Die Tiroler Sozialen Dienste verweisen auf ein neues Gewaltschutzkonzept und laufende Planungen für einen Neubau. Auch das Land spricht von einer Gesamtlösung. Scharfe Kritik kommt von den Tiroler Grünen. Sie bezeichnen die Personalsituation als politisch grob fahrlässig und fordern einen Aktionsplan gegen Obdachlosigkeit, mehr Fachpersonal sowie sofortige Maßnahmen zum Schutz von Beschäftigten und Klienten. In Tirol werden die Blutkonserven knapp. Das Rote Kreuz warnt, dass die Lager derzeit nur etwa zur Hälfte gefüllt sind. Statt benötigter rund 1000 Blutkonserven stehen aktuell nur knapp 600 zur Verfügung. Die Gründe dafür kennt Christine Wiedmann vom Roten Kreuz.
4: Wir haben jetzt im Mai sehr viele Feiertage gehabt. Also die meisten Menschen nützen das natürlich auch, um Urlaub zu machen, beziehungsweise um verlängertes Wochenende auch zu machen. Und wir haben heute auch die ersten schönen warmen Tage jetzt auch schon hinter uns. Und da merkt man halt üblicherweise immer, dass es zu einem leichten Rückgang kommt. Und der ist heuer jetzt speziell im Mai schon sehr schlagend geworden.
3: Gleichzeitig bleibt der Bedarf in den Krankenhäusern hoch. Blut wird täglich für Operationen, Notfälle und Krebstherapien benötigt. Das Rote Kreuz ruft daher dringend alle gesunden Personen ab 18 Jahren zur Blutspende auf und weist auf laufende Termine im ganzen Land hin. Und mehr dazu hören Sie heute ab 12 Uhr bei uns im U1 Mittagsjournal. Und der Stubai Ultra Trail 2026 verzeichnet bereits einen Monat vor dem Start einen neuen Teilnehmerrekord. Rund 1500 Läuferinnen und Läufer haben sich schon für das Trailrunning-Event am 3. und 4. Juli im Stubaital angemeldet, so viele wie im Vorjahr insgesamt an der Startlinie gestanden sind. Erstmals wird heuer eine 100 Kilometer Distanz mit rund 5800 Höhenmetern angeboten. Start und Ziel aller Bewerbe befinden sich erneut im Ortskern von Neustift, wo ein komplettes Eventzentrum mit Festivalcharakter entsteht. Neben 5 Distanzen für Erwachsene feiert auch der Stubai Kids Trail heuer seine Premiere. Soweit die Nachrichten und damit sind wir auf den Straßen, Christine.
0: Der U1-Verkehrsservice um 3 Minuten nach 11:30. Wir schauen auf die B169, die Zillertaler Bundesstraße. Bei der Umfahrung vom Brettfalltunnel über die Rotholzer Straße gibt's Wartezeiten ab Schlitters. Da brauchen Sie 10 Minuten aktuell länger. Sonst schaut's aber sehr gut aus bei uns in Tirol. Keine längeren Staus. Wir wünschen also gute und sichere Fahrt.
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0: aktuelle Lage. 3 Tage. Am kommenden Donnerstag startet sie endlich, die Fußball-Weltmeisterschaft. Und für viele Fans heißt es heuer Fußball schauen mit Kaffee statt Bier. Durch die Austragung in den USA, Mexiko und Kanada laufen einige Spiele nämlich zu Zeiten, zu denen man normalerweise eher schläft als jubelt. Aber was tut man nicht alles für die eigene Mannschaft? Wir haben uns auf den Tiroler Straßen umgehört. Wie wollen die Tirolerinnen und Tiroler die WM heuer eigentlich mitverfolgen?
1: Ja, einen Wecker werden wir jetzt nicht gerade stellen, aber wenn interessante Spiele sind, dann interessiert es mich schon. Feinsten ist oft im Urlaub, weil da ist Salberberg, Fußballspiele schauen nachher, irgendwo an der Strandbar.
2: Ich werde es vielleicht ein bisschen am Rande mitverfolgen, aber nein, ich bin jetzt nicht so der große Fußballfan, aber mein Freund schaut Fußball, dann muss ich immer ein bisschen mitschauen.
3: Interessiert mich halt nicht, wie sie spielen und so, ne? Unbedingt sehen muss ich nicht mehr, weil Freger war ja fanatisch mit alles.
4: Ja, um 4 Uhr werde ich nicht aufstehen. Ich werde entweder die Aufzeichnung anschauen, aber um 4 Uhr stehe ich nicht auf. Ja, wenn Freunde da sind, ja, schauen wir zu zweit, zu dritt, ein Bierl dazu und hoffen wir, dass es wieder tut.
0: Also vom Weckerschellen mitten in der Nacht bis zur gemütlichen Zusammenfassung am nächsten Tag ist alles mit dabei. Eines zeigt die Umfrage aber ganz deutlich. Wenn Österreich bei einer WM mitspielt, dann nimmt man auch ein paar müde Augen am nächsten Tag gerne in Kauf. Stand by Me gibt's jetzt musikalisch und wir stehen auf jeden Fall zu Österreich. Mal schauen, was diese Fußball-Weltmeisterschaften bringen. Wir drücken auf jeden Fall die Daumen.

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1: Mit Conny Diebald. Übermorgen Mittwoch präsentiert Finanzminister Markus Matterbauer das Budget für die kommenden 2 Jahre. Das Doppelbudget trägt den Namen Aufschwung, Gerechtigkeit und Reformen. Von einem Krisenbudget will die Koalition nicht sprechen, denn es wird nicht nur gespart, Martina Steidl.
2: Für Verteidigung und Frauen etwa wird es mehr Geld geben. Das Heeresbudget steigt um 500 Millionen Euro auf 5,3 Milliarden. Übernächstes Jahr kommen dann noch einmal mehr als 100 Millionen Euro dazu. Auch das Frauenbudget wird erhöht auf gut 50 Millionen Euro. Das ist ein neuer Höchststand. Für das zweite verpflichtende Kindergartenjahr sind rund 340 Millionen Euro reserviert. Insgesamt setzt die Regierung weiterhin auf einen Mix aus Sparen und höheren Einnahmen. Das soll zusammen rund 5 Milliarden Euro bringen.
1: In 2 Jahren will die Regierung die EU-Vorgaben erfüllen, also die Neuverschuldung auf maximal 3% begrenzen. Auch wenn es aktuell nicht ganz so heiß ist, 9 von 10 Schülerinnen und Schülern fühlen sich durch die Hitze in den Schulen belastet, zeigt eine neue Studie des Austrian Institute of Technology und der TU Wien. Sie sind müde, bekommen Kopfweh und 2/3 sagen, dass sie sich nur schwer konzentrieren können. Für heiße Tage empfehlen die Studienautoren deshalb, dass Prüfungen in die ersten Unterrichtsstunden verlegt werden oder dass dafür in kühlere Räume ausgewichen wird. NATO-Kampfjets haben heute über Lettland eine Drohne abgeschossen. Die Armee spricht von einer ausländischen Drohne, vermutlich aus Russland. Zuvor hatten die Behörden die Bewohner mehrerer Regionen im Osten Lettlands vor einer möglichen Bedrohung gewarnt und aufgefordert, Schutz zu suchen. Auch in der Republik Moldau sind heute Trümmer einer Drohne gefunden worden. An einer Handyverbindung aus dem Weltall arbeiten gerade die großen Telekommunikationsanbieter in Deutschland. Sie kooperieren da mit verschiedenen Satellitenbetreibern, darunter auch Starlink. Die Verbindung über das Weltall ist vor allem für die Notfallkommunikation gedacht, etwa bei schweren Unwettern, großen Stromausfällen oder anderen Katastrophen.
3: 12:02 zum U1 Verkehrsservice. Wir haben Tirol Straßen im Blick und da schaut es aktuell sehr gut aus. Es gibt keine längeren Staus oder Wartezeiten. Sollte Ihnen was auffallen, gerne melden unser 052 42 61 0 30 30. Dankeschön und gute Fahrt.
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3: Perfektes Wetter für eine feine Mittagspause auf der Terrasse draußen. Angenehme Temperaturen messen wir da. 24 Grad sind es aktuell in Hall in Tirol und Zürl. 23 Grad messen wir in Leermoos und 21 Grad hat es bei Ihnen in Achenkirch. Bis zu 29 Grad gehen sich heute am Nachmittag noch aus. Dazu gibt es Sonne, auch wenn die Wolken jetzt immer dichter werden. Vor allem am späten Nachmittag dann. Und gegen Abend beginnt es dann auch zu regnen und zu gewittern. Die Nacht auf morgen geht so weiter und auch morgen am Dienstag regnet es den ganzen Tag über, teilweise auch ziemlich kräftig, vor allem in den Regionen südlich vom Inn. Die Temperaturen, die liegen morgen am Dienstag noch mehr zwischen 17 und 22 Grad.
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3: Durch die Mittagspause mit Radio U1 Tirol. Viel Musik und die aktuellen Infos, was sich so tut bei uns im Land, haben wir für Sie zusammengefasst. Es geht einerseits um die Blutbestände. Das Rote Kreuz mit Christine Wiedmann wendet sich damit einer Bitte an die Tiroler.
6: Als Rotes Kreuz Tirol rufen wir derzeit eben verstärkt zur Blutspende auf. Also unsere Bestände an Blutkonserven sind sehr gering im Moment.
3: Dazu später mehr. Außerdem sprechen wir über eine neue Ausstellung in Zirl, das Mikroversum. Was es da genau zu sehen gibt, was das ist, gleich hier bei uns auf Radio U1 Tirol. Dazu natürlich ganz viel Musik, Tirol Sound, Anna-Maria Zimmermann und jetzt für Sie zum Mittagessen Alex Reichinger.

0: Tirol Sounds im Mittagsjournal hier bei uns auf Radio U1 Tirol. 11:11 haben wir's. Mahlzeit. Ein Glas abgestandener Trinkkakao, ein brauner Apfel oder ein morscher Baumstamm. Was im ersten Moment nach Biomüll klingt, ist tatsächlich Teil einer neuen großen Ausstellung in Zirl, an der nicht nur die Universität Innsbruck mit zahlreichen Experten beteiligt ist, sondern auch der Desinfektionsmittelhersteller Hollu. Im neuen Mikroversum sollen jung und alt die faszinierende Welt der Mikroorganismen kennenlernen, mit all ihren positiven und auch negativen Aspekten, wie Felix Pick berichtet.
1: 31 unterschiedliche Stationen laden hier in einer großen Halle von Hollu zum Staunen ein. Darunter sind auch äußerst außergewöhnliche Ausstellungsstücke. Zum Beispiel diese rund 1,5 Meter hohe Glasröhre, Professor Heribert Insam.
2: Da ist nichts anderes drinnen als Schlamm, gemischt mit Zeitungspapier als Kohlenstoffquelle und Eiern als Stickstoffquelle. Und hier drinnen leben mehr oder weniger alle Mikroorganismen, die es auf dieser Welt gibt. Darum nennen wir diese Säulen auch ein Planet im Kleinformat.
1: Und weil in der Röhre so viele Mikroorganismen leben, kann man sie sogar mit freiem Auge sehen in unterschiedlich gefärbten Kolonien. Aber auch ein Weltrekordversuch wird hier im Mikroversum unternommen. Marc Stüdler, Ziel ist der höchste Pilz der Welt.
3: Ein Reishi-Pilz, auf Deutsch heißt der glänzender Lackbohrling. Und über die nächsten 1,5 Jahre wächst der dann nach oben hin hinaus. Und mal ein Maßband dazu. Wir sind schon gespannt, was im nächsten halben Jahr da, wie weit er schon hochschießt. Ah, schauen wir mal, wie hoch der werden kann.
1: Das montierte Maßband neben dem Pilz ist vorerst mal 2 Meter lang. Eines wird in der Ausstellung jedenfalls deutlich: Mikroorganismen sind nicht nur gefährliche Krankheitserreger. Das will auch Hollu-Geschäftsführer Simon Meinschat weitergeben.
4: Da geht es eben darum, dass man Desinfektionsmittel sehr bedacht und behutsam einsetzt und sie nicht überbordend verwendet quasi, um nicht die Guten abzutöten. Und das sind genauso Themen, Desinfektion so viel wie notwendig, aber so wenig wie möglich, die man da vermitteln kann.
1: Geöffnet ist die Ausstellung jeweils Freitag bis Sonntagnachmittag. Der Eintritt ist frei. Felix Pick, Radio U1 Tirol.

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Jetzt sind wir da der Spitzbuben im U1 Mittagsjournal um 12.30 Uhr. Wir versorgen Sie zum Mittagessen natürlich mit ganz viel Musik. Da geht's gleich weiter mit die Lausa und auch die Violets. Elton John sind unter anderem mit dabei. Jetzt zuerst ein Nachrichtenupdate mit Anna-Maria Rödig. Schöne

0: zurückgeschlagen. Der 54-Jährige ist dabei verletzt ins Krankenhaus Hall gebracht worden. Der Motorradfahrer ist zunächst geflüchtet, konnte aber kurz darauf von der Polizei angehalten werden. Dabei hat sich herausgestellt, dass er keine Lenkberechtigung besitzt und am Motorrad gefälschte Kennzeichen angebracht hatte. Das SOS Kinderdorf stellt mit Ende Juni die ambulante Familienarbeit in Tirol ein. Betroffen sind unter anderem Innsbruck, Imst und Landeck. Nur in Osttirol bleibt das Angebot bestehen. In Reutte soll es in adaptierter Form weitergeführt werden. Damit entfallen Unterstützungsbesuche für rund 60 Familien pro Team. Bereits davor sind auch im Verwaltungsbereich Stellen abgebaut worden. Als Grund werden fehlende Finanzierung und Sparmaßnahmen genannt. Betroffene Mitarbeiter kritisieren vor allem die Kommunikation. Die Geschäftsführung verweist auf notwendige Einsparungen im gesamten System. Und in Kirchberg ist letzte Woche der längste Flow-Trail Tirols offiziell eröffnet worden. Die rund 10 Kilometer lange Mountainbike-Strecke verbindet die Bergstation der Fleckalmbahn mit dem Tal. Felix Pick berichtet.
1: Bei diesem speziellen Streckenkonzept liegt der Fokus auf einer übersichtlichen Linienführung und einem durchgängigen Fahrfluss ohne steile Hindernisse. Dadurch richtet sich das Angebot neben erfahrenen Sportlern auch gezielt an Familien und an Anfänger. Nach nur 12 Monaten Bauzeit wurde der Trail in Zusammenarbeit mit 12 Grundeigentümern und der Landesumweltanwaltschaft fertiggestellt. Um den Sommertourismus weiter zu stärken, investiert die Region bis zum Jahr 2030 jährlich rund 1,2 Millionen Euro in den Ausbau der Bike-Infrastruktur.
0: Soweit die Nachrichten aus unserem Land.
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3: Vielen Dank, Anna-Maria Rüdig. Auf den Straßen schaut's gut aus, deshalb gleich weiter zur Musik. Die Lauser warten drauf, sie ihnen die Mittagspause zu versüßen. Und jetzt gibt's Elton John mit Sad Songs Say So Much. 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
1: Die Violets begleiten uns durch diese noch sehr sonnige Mittagspause auf Radio U1 Tirol. Die Blutkonserven in Tirol sind derzeit auf einem kritischen Niveau. Laut dem Roten Kreuz sind die Lager nur etwa zur Hälfte gefüllt. Christine Wiedmann vom Roten Kreuz Tirol sagt:
2: Damit man sich das vorstellen kann, wir brauchen immer gut 1000 Blutkonserven auf Vorrat, um eben den Bedarf in den Spitälern sicherstellen zu können. Derzeit haben wir jedoch lediglich 600 Konserven auf Vorrat. Das heißt, wir benötigen schon sehr dringend Spenderinnenblut.
3: Die Gründe für die derzeit fehlenden Blutkonserven sind vielfältig. Zum einen hat es in den vergangenen Wochen einige Feiertage gegeben und zum anderen sind in der beginnenden Sommerzeit weniger Menschen bereit, ihr Blut zu spenden. Gleichzeitig bleibt der Bedarf in den Tiroler Spitälern unverändert hoch, etwa für Operationen, Notfälle und Krebstherapien. Wichtig auch zu beachten:
2: Blut ist ein Medikament, das man weder künstlich herstellen kann, und zudem haben Blutkonserven auch nur Haltbarkeit von lediglich 42 Tagen. Daher ist es auch so notwendig, dass wir laufend Blutspenderinnenblut oder Spenderinnenblut erhalten, um den Bedarf eben auch sicherstellen zu können.
3: Das Rote Kreuz ruft dringend auch in den Sommermonaten zur Blutspende auf und appelliert an gesunde Menschen ab 18 Jahren, einen Termin zu machen. Christine Wiedmann vom Roten Kreuz Tirol:
2: Bei Frauen ist es so, dass sie dreimal im Jahr zur Blutspende gehen können. Männer können sogar viermal zur Blutspende gehen. Natürlich gibt es auch ein paar gesundheitliche Ausschlussgründe, also beispielsweise nach einer Impfung oder bei Einnahme von bestimmten Medikamenten, auch bei der Rückkehr aus bestimmten Reiseländern.
3: Zusätzliche Informationen finden Sie auf der Homepage www.blut.at. Außerdem finden anlässlich der heute beginnenden Weltblutspendewoche auch diese Woche mehrere Blutspendetermine in ganz Tirol statt, unter anderem in Innsbruck, Telf, Skoing, Schwaz oder Elbigenalb. Anna-Maria Rödig, Radio U1 Tirol.

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1: Mit Conny Diebald. Die Eckpunkte des Doppelbudgets sind fixiert und größtenteils bekannt. Einerseits soll mehr gespart werden, aber es soll auch mehr Geld geben, etwa fürs Heer und für Frauen. Kritik am Budget kommt heute von den Grünen. Parteichefin Leonore Gewessler vermisst eine Steuer für Superreiche.
2: Millionen und Milliarden Erben, die tragen einmal mehr nichts bei. Das war beim letzten Budget kein Wunder. Herbert Kickl, die ÖVP, stellen sich schützend vor die Superreichen. Da hat man wahrscheinlich nichts anderes erwarten können. Aber es ist halt diesmal schon umso bezeichnender, weil auch die Sozialdemokratie hier ihre Chance auf einen fairen Beitrag der Superreichen vorbeiziehen lässt.
1: Gleichzeitig wird die Mitte der Gesellschaft belastet, sagt Gewessler. Das Doppelbudget mache Österreich ungerechter. Eine Anklage wegen versuchten Mordes gibt es jetzt gegen jenen Autofahrer, der sich eine kilometerlange Verfolgungsjagd über die Welser Autobahn geliefert hat. Der 29-jährige Deutsche war im Februar trotz Sperre in einen Baustellenbereich gefahren und dann über eine Strecke von 160 Kilometern der Polizei davon gerast. Dabei ist er direkt auf einen Bauarbeiter zugefahren, der in letzter Sekunde zur Seite springen konnte. US-Präsident Trump hat jetzt den Iran und Israel aufgerufen, ihre neuen Angriffe sofort zu stoppen. Der Iran hatte gestern Israel wieder angegriffen, erstmals seit Beginn der Waffenruhe. Daraufhin hat Israel zurückgeschlagen. Damit könnte jetzt auch das Friedensabkommen zwischen dem Iran und den USA endgültig scheitern. Ein internationaler Friedenspilgerweg von Spanien nach Jerusalem hält im Sommer in Österreich. Der Peace Walk 2026 führt von Ende Juni bis Mitte August durch das Land und verbindet Wandern und Friedensdialog. Die österreichische Etappe umfasst rund 850 Kilometer von Vorarlberg bis zur ungarischen Grenze. Insgesamt ist der Peace Walk 8500 Kilometer lang. Das Ziel Jerusalem soll nächstes Jahr im Mai erreicht werden.
3: 2 Minuten nach 13 Uhr zum U1 Verkehrsservice. Und das haben wir schnell. Es gibt nämlich keine längeren Staus oder Wartezeiten. Sie kommen gut voran. Wir wünschen sichere Fahrt.
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3: Wolken ziehen herein, es ist am Nachmittag nicht mehr ganz so ungetrübt wie noch heute am Vormittag und jetzt zu Mittag. Die Wolken werden dichter und gegen Abend und in der Nacht gibt es dann auch Regen, zum Teil sehr kräftigen. Bei den Temperaturen gehen sich heute nochmal bis zu 29 Grad aus. Aktuell messen wir 23 Grad in Mierders, 25 Grad hat es bei Ihnen in Niederndorf und 24 Grad derzeit in Aschau. Morgen am Dienstag geht es dann unbeständig und regnerisch weiter. Den ganzen Tag über müssen Sie morgen mit Regen und Gewittern rechnen. Vor allem im Unterland fallen die Regenschauer teilweise auch sehr kräftig aus. Die Temperaturen, die erreichen morgen nur mehr maximal 16 bis 21 Grad.
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3: Und das war's von mir. Christine Greiner wünscht noch einen wunderschönen Nachmittag. Ab 14 Uhr übernimmt Lukas Brunner und erstellt heute am Nachmittag eine weitere Musikkapelle in der Silberregion Karwendel vor. Das machen wir heuer den ganzen Sommer über. Und heute ist die Bundesmusikkapelle Fomp an der Reihe. Außerdem wird's gemütlich bei einem neuen Mundartgedicht ab 14 Uhr hier bei uns auf U1. Ich wünsche damit schönen Nachmittag. Viel Spaß jetzt noch mit ganz viel Musik. Olaf Henning, Zellberg, Burm, Monika Martin, viele sind mit dabei. Wir hören uns wieder morgen in der Früh und das ist jetzt Pietro Basile mit Amore Mio.

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1: Aus dem Studio begrüßt Sie Anna-Maria Rödig. Es ist jetzt 13.30 Uhr. Schönen Nachmittag. In Tirol werden die Blutkonserven knapp. Das Rote Kreuz warnt, dass die Lager derzeit nur etwa zur Hälfte gefüllt sind. Statt benötigter rund 1000 Blutkonserven stehen aktuell nur knapp 600 zur Verfügung. Die Gründe dafür kennt Christine Wittmann vom Roten Kreuz Tirol.
2: Wir haben jetzt im Mai sehr viele Feiertage gehabt. Also die meisten Menschen nützen das natürlich auch, um Urlaub zu machen, beziehungsweise um verlängertes Wochenende auch zu machen. Und wir haben heute auch die ersten schönen warmen Tage jetzt auch schon hinter uns und da

0: Sprechende Ergebnisse im Kampf gegen Parkinson. Ein spezieller Antikörper konnte die Zeit bis zur motorischen Verschlechterung der Erkrankung um mehrere Wochen hinauszögern. An der sogenannten Padova-Studie haben mehr als 500 Patientinnen und Patienten teilgenommen, unter anderem auch in Innsbruck unter der Leitung von Neurologe Klaus Seppi. Besonders deutlich ist der Effekt bei einer Untergruppe ausgefallen, die zusätzlich L-Dopa erhalten hat. Dabei hat sich die Verschlechterung um rund 16 Wochen hinausgezögert. Die Ergebnisse gelten als ermutigend. Eine Phase 3 Zulassungsstudie läuft bereits. Ziel der Therapie ist es, das Fortschreiten der Erkrankung zu verlangsamen und die Lebensqualität der Betroffenen langfristig zu verbessern. Und in Gramsach haben Kindergartenkinder nach einem Sicherheitsprojekt jetzt einen eigenen Notrufführerschein bekommen. Felix Pick über die Hintergründe.
1: Eine Gramsacher Pädagogin hat den Kindern beigebracht, wie sie in einer Notfallsituation richtig reagieren und Hilfe holen. Aus dieser Initiative ist in Zusammenarbeit mit der Rettung auch ein kindgerechter Informationsfilm über die Rettungskette entstanden. Bei dem Projekt hat sich allerdings ein technisches Problem mit Smartphones gezeigt. Viele Menschen wissen nämlich nicht, wie sie bei einem gesperrten Mobiltelefon einen Notruf absetzen können. Weil sich die Geräte je nach Hersteller stark unterscheiden, fordert der Gramsacher Bürgermeister Andreas Gang jetzt einheitliche Standards und einfachere Notruffunktionen auf Smartphones, unabhängig vom Betriebssystem oder der Marke.
0: Soweit die Nachrichten aus unserem Land.
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1: Mit Conny Diebald. Die anhaltende Trockenheit hat zuletzt wieder zu einer Debatte über private Pools geführt, in die zuletzt wieder viel Wasser geflossen ist. Die Umweltschutzorganisation Greenpeace prangert heute den hohen Wasserverbrauch der Industrie an. Mehr von Martina Steidl.
2: Allein die drei großen Konzerne Voestalpine, OMV und Lenzing AG haben mit 51 Millionen Kubikmeter Grundwasser dreimal mehr Wasser als alle privaten Pools zusammen verbraucht, rechnet Greenpeace vor und beruft sich auf die Geschäftsberichte oder Auskünfte aus den Unternehmen. Dieser gewaltige Verbrauch würde oft im Verborgenen stattfinden, ohne dass die Öffentlichkeit viel davon mitbekomme, kritisieren die Umweltschützer und fordern von Landwirtschaftsminister Totschnig einmal mehr das angekündigte Wasserentnahme Register für Industrie und Landwirtschaft rasch umzusetzen.
1: Ein solches Register würde den Wasserverbrauch endlich transparent machen. Industrielle Großverbraucher sollten außerdem eine Wasserabgabe zahlen, so Greenpeace. Das Doppelbudget für die nächsten 2 Jahre ist fertig. Was aber noch immer fehlt, ist der Begleittext dazu, damit die Budgetpläne auch umgesetzt werden können. Bisher gibt es keine Einigung bei der Parteienförderung. ÖVP und SPÖ wollen sie erhöhen, die Neos nicht. Diskutiert wird auch noch darüber, ob Arbeitgeber mehr zahlen müssen, wenn sie ihre Mitarbeiter beim AMS zwischenparken. Die Zahl der Toten nach dem schweren Erdbeben auf den Philippinen ist auf mindestens 31 gestiegen. Dazu soll es mehr als 100 Verletzte geben. Viele Gebäude auf einer Insel sind eingestürzt, darunter sind auch einige Schulen. Heute war der erste Schultag des neuen Jahres. Viele Schulen haben deshalb Zeremonien im Freien abgehalten. Wutentbrannt hat US-Präsident Trump ein Interview mit dem Sender NBC abgebrochen. Grund waren kritische Fragen einer Journalistin, unter anderem zu Trumps Behauptungen, wonach die von ihm verlorene Präsidentschaftswahl vor 6 Jahren manipuliert gewesen sei. Die Journalistin wollte Beweise dafür. Trump hat ihr daraufhin vorgeworfen, unaufrichtig oder dumm zu sein.
3: Schönen Nachmittag. Mit Radio U1 Tirol sind Sie sicher unterwegs auf den Straßen des Landes. Aktuell, da stockt es ein wenig auf der B179, der Fernpassstraße beim Lehrmoser-Tunnel und beim Fernpass. Hier müssen Sie mit ein paar Minuten Verzögerung aktuell rechnen. 052 42 61 030 30. Unter dieser Telefonnummer erreichen Sie unsere Verkehrsredaktion für Unfallstau oder Blitzermeldungen. Wir sagen vielen Dank und wünschen eine gute Fahrt. Viel Sonnenschein mit ein paar dünnen Schleierwolken jetzt am Nachmittag. Es entstehen aber bald schon größere Wolkentürme und in Folge auch Regenschauer und Gewitter. Teilweise können diese auch kräftig ausfallen. Besondere Vorsicht auch rund um die Brennerregion. Die Höchstwerte, die liegen zwischen 23 und 29 Grad. Am Abend und auch über Nacht, da ziehen dann ein paar Schauer und Gewitter durchs Land. Eben weiterhin können diese lokal kräftig sein. Und es kann kräftig regnen. Die Temperaturen, die sinken auf 16 bis 10 Grad. Mit einer Kaltfront geht es dann morgen am Dienstag weiter. Es wird also feuchter und kühler und die Temperaturen erreichen morgen nur noch 16 bis 22 Grad. Derzeit, da messen wir in Innsbruck 27 Grad, Jenbach bei Sonnenschein 25, in Umhausen 24 Grad und die Temperaturen derzeit in Schmirn um die 20 Grad.
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3: Und am Montagnachmittag wünsche ich Ihnen einen schönen und unterhaltsamen Nachmittag mit dem Programm von Radio U1 Tirol. Schön, dass Sie mit dabei sind. Unter anderem wird es bei uns wieder tirolerisch in dieser Stunde, so wie es sich in einer Tiroler Zeit auch gehört. Nicht nur musikalisch mit den Meierhofnern oder auch mit Brennholz, sondern es gibt ein neues Tiroler Mundartgedicht von dieser Woche für Sie. In dieser Stunde, also dranbleiben lohnt sich. Ich wünsche schöne Zeit. Und starten werden wir mit Caro Fuchs, Hund und Bahn.

0: Urlaub auf Balkonien mit den Meierhofnern hier bei uns auf Radio U1 Tirol. Und wenn es bei uns im Tiroler Landl schon so schön ist, dann gibt es auch ein Tiroler Mundartgedicht für Sie, diesmal von der Gelinde Stubenböck aus Landeck.
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2: Grüß euch. Ich bin die Gerlinde Stubenböck aus Landeck, liebe U1-Hörer, und ich sehe jetzt eine Geschichte von mir. Grüß dich. Ich bin's. Hörst mich? Kennst mich? Ich erzähl dir heute von mir, weil ich bin so gern ein Gänsebliermeln. Gänsebliermeln sind trotzdem Bliermeln. Die anderen alle, die Rosen, die Nelken, die Gesunden und die Welken, die nimmer so recht wissen, wie es Leben geht, verzweifeln oft, weil die Nacht gar so dunkel ist. Aber ich weiß, dass das Leben gut meint mit jedem von uns auf dieser schönen Blumenwiesen. Weil ich bin ja trotzdem Blümel. Ich weiß, dass mir das Leben alle wieder neue Aufgaben schickt. Ich möchte wachsen, möchte mich entfalten, möchte wach sein und ehrlich. Möchte stark sein, tiefsinnig und feinfühlig und den Mut haben, mir selber zu begegnen. Weil ich weiß, dass nach jeder Nacht wieder der Tag kommt. Weil ich kann warten, bis die Sonne wieder scheint. Spürst mich? Hallo, ich bin die Sonne. Ja, mei, ist das schön, ist das warm. Da will ich hin, da will ich sein, weil ganz tief drinnen in mir, da ist das Leben. Und das Leben ist so schön.
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0: Ein wunderschönes Gedicht wieder hier bei uns auf Radio U1 Tirol. Und dazu gibt's jetzt einen italienischen Klassiker. So begleiten wir Sie durch diesen Nachmittag.
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2: Hallo liebe Hörer von Radio U1 Tirol, hier spricht Nick P. und ich wünsche Ihnen viel Spaß mit meiner Musik.

0: Das ist Musik von Nick B. in unserer Tiroler Zeit. Und gleich gibt es Karl, Heinz und Bernd von den Amigos für Sie.
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0: Im Herzen jung, Ihre Musik hier bei uns in voller Länge. Gleich, das ist Ihr Nachmittag.
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0: Die Amigos um 14.30 Uhr um halb drei. Zeit für das Neueste aus Tirol.
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2: Aus dem Studio begrüßt sie Rosi Eigner-Gertl. Schönen Nachmittag. In der Unterländergemeinde Kundl geht es Rasern ab sofort an den Kragen. Denn vor kurzem sind in der Ortschaft 7 neue Radarkästen installiert worden. Die Gemeinde hat die Anschaffung der Messsäulen und der Software übernommen und ist auch für die Weiterleitung der bereinigten Daten an die Strafbehörde verantwortlich. Wohin die Strafeinnahmen fließen, erklärt Vizebürgermeister Albert Margreiter.
3: Die Radarkästen sind verteilt auf Landesstraße und Gemeindestraßen. Wenn sie auf Landesstraße sind, dann kassiert das Land Tirol. Und wenn sie auf Gemeindestraßen sind, dann kassiert das die Gemeinde.
2: Aktiv ist allerdings abwechselnd immer nur ein Radarkasten. Die neue Geschwindigkeitsüberwachung soll in Kundl dauerhaft bestehen bleiben. In Innsbruck schreitet der Ausbau der Elektromobilität weiter voran. Die Innsbrucker Kommunalbetriebe haben jetzt ein weiteres elektrisch betriebenes Abfallsammelfahrzeug in Betrieb genommen. Maximilian

0: Samstag die Feuerwehr wegen brennender Terrassenmöbel ausrücken müssen. Verletzt worden ist niemand. Da direkt neben den Möbeln ein Fenster offen gewesen ist, wird Brandstiftung nicht ausgeschlossen. Die Polizei bittet heute um Zeugenhinweise. Soweit die Nachrichten aus unserem Land.
1: Vielen Dank, Rosi Eigner-Gürtel. Und wir schauen auf die Radio U1 Tirol Verkehrsinformationen. Auf der B183 der Stubaitalstraße, da müssen Sie talauswärts aktuell mit Wartezeiten rechnen. Ab Fulpmeister staut es sich nämlich. 20 Minuten mehr Zeit wegen Überlastung wird uns dort angezeigt. Gute Fahrt!
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1: 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Und bei uns geht's wieder weiter mit Musik. Neben Brennholz, Mike, Leon Grosch gibt's auch Paul McCartney für Sie. Das ist Ihr Nachmittag.
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0: Das ist Musik von Brennholz, so eine richtig flotte Musik hier bei uns.
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0: Und bei uns gibt's Musik. Michel Fantin, Träume endlich leben.

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1: Mit Conny Diebald. Nach vorne schauen, das wollen Schüler, Lehrer und Eltern nach dem Amoklauf an einer Grazer Schule vor einem Jahr. Übermorgen ist es genau ein Jahr her, dass ein 21-jähriger Amokschütze 9 Schülerinnen und Schüler sowie eine Lehrerin erschossen hat. Der Jahrestag wird für alle eine Herausforderung, sagt Schulsprecher Marco Mohr.
2: Der Tag wird für viele nicht leicht. Er wird Erinnerungen zurückbringen und Gefühle auslösen. Trotzdem werden wir diesen Tag gemeinsam in der Schule verbringen und füreinander da sein, so gut es geht.
1: Am Jahrestag wird es eine kleine Gedenkfeier an der Schule geben. Es geht um ein gemeinsames Erinnern, aber vor allem um den Blick nach vorne. Nach der Diskussion um das Befüllen von Pools angesichts der Trockenheit erinnert heute Greenpeace an den hohen Wasserverbrauch der Industrie. Allein die 3 großen Konzerne, Voestalpine, OMV und Lenzing AG, verbrauchen mit 51 Millionen Kubikmetern Grundwasser 3-mal mehr Wasser als alle privaten Pools zusammen. Die Umweltschützer fordern, dass industrielle Großverbraucher künftig eine Wasserabgabe zahlen sollen. Wieder ist ein Top-Manager beim ORF freigestellt worden. Pius Strobel ist mit sofortiger Wirkung vom Dienst freigestellt, nachdem bei der Compliance-Stelle mehrere Hinweise und Meldungen über ein mögliches Fehlverhalten eingegangen sind. Das sei keine Vorverurteilung, sondern soll eine unabhängige Untersuchung der Vorwürfe sicherstellen, heißt es beim ORF. Windeln voller Bargeld haben Grenzbeamte am Flughafen Antalya entdeckt. Ein Passagier hatte gut 380.000 Euro in 6 Windelhöschen in seinem Handgepäck dabei. Angemeldet hatte er das Geld nicht. Das ist in der Türkei normalerweise ab einer Summe von 10.000 Euro Pflicht. Jetzt ermittelt die Polizei, woher der Mann das Geld hat und was er damit wollte.
3: Das sind die Radio U1 Tirol Verkehrsinformationen um kurz nach 15 Uhr. Derzeit gibt es keine unerwartet großen Störungen auf den Straßen, die uns angezeigt wurden und auch gemeldet wurden. Wir wünschen unfallfreie und sichere Fahrt. Die Quellungen über den Bergen, die werden größer, auch hohe Wolken ziehen jetzt aus Westen auf und dann nimmt die Anfälligkeit für lokale Schauer und Gewitter immer mehr zu. Stellenweise können kräftige Regengüsse mit dabei sein. Am wahrscheinlichsten treten diese südlich des Inns auf. Die Temperaturen, die liegen bei ca. 24 bis 29 Grad bei uns im Land aktuell. Derzeit, da messen wir zum Beispiel in Imst 28 Grad. In Rinn zeigt das Thermometer 25 und in Hochfilzen 23 Grad. Am Abend und über Nacht, da ziehen dann immer wieder Regenschauer und Gewitter durchs Land. Auch dort können diese kräftig sein. Die Temperaturen, die sinken 16 bis 10 Grad. Eine Kaltfront begleitet uns morgen am Dienstag. Es wird also feuchter und auch kühler.
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3: Und wir stellen Ihnen heute die Musikkapelle FOMP ein bisschen genauer vor, diese Bundesmusikkapelle. Über das Geschichtliche und natürlich auch über das Aktuelle gibt es viel zu erfahren. Dazu viel Musik, unter anderem von Phil Olavide.
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3: Dann wird Daniela für uns singen. Und mit dabei ist auch die Freddy Pfister Band. Also eine unterhaltsame Stunde in unserer Tiroler Zeit. Schön, dass Sie mit dabei sind. Und den Start, den macht der Ibo hier bei uns.

0: Der singende Rauchfang Caravilli hier bei uns auf Radio U1 Tirol. Ja, da gibt's ja Musik wirklich rund um die Uhr diesen Sommer. Da wollen wir uns zusammen mit dem DVB Silberregion Karwendel die Musikkapellen in dieser Region auch ein bisschen genauer anschauen. Bis August, da präsentieren wir Ihnen wöchentlich jeweils eine Kapelle. Diese Woche, da geht's um die Bundesmusikkapelle Fomm. Die gibt es jetzt seit ungefähr 200 Jahren. Die Chronik von St. Georgenberg berichtet im Jahre 1820 von der Mitwirkung einer Musikbande aus Fomp an einem kirchlichen Fest. In der Frühjahrphase, da wirkte die Musikkapelle vor allem an kirchlichen Festlichkeiten mit. Diese Besetzung oder vielmehr die Instrumente waren sehr reduziert und klanglich mit einer heutigen Musikkapelle nicht zu vergleichen, erinnert sich der Helmut Meyer, Ehrenobmann der Bundesmusikkapelle Fomp.
1: Der Ursprung ist St. Georgenberg, das war 1820, da hat es noch keine Blechinstrumente in dem Sinn gegeben. Ne? Trommler und Flegler, Pfeifer, Flöten, Trommeln und so sind die auftreten. Aber nicht marschiert wie heute. Das waren keine Aufmärsche in dem Sinn, ne? Die haben so dahin pfiffen und trommelt. Das waren nicht konzertante Sachen. So ein paar gewisse örtliche Veranstaltungen waren die dabei und haben das umrahmt.
0: Seit 58 Jahren ist Helmut Meyer bei der Bundesmusikkapelle Fomp dabei. Allein 21 Jahre davon war er auch der Obmann und in all den Jahren hat er sehr viel erlebt. Besonders in Erinnerung, da bleibt ihm die Partnerschaft zu Frankreich, genauer gesagt zur Musikkapelle Nosse Negron aus dem Loretal, die nach wie vor Bestand hat.
1: Angefangen hat das mit der Bläsergruppe, da waren wir zweimal enden und nachher hat sich das ergeben, dass wir mit der ganzen Kapelle rüberfahren können zu Jubiläen, 5 Jahre, 10 Jahre. Mittlerweile ist es das so, dass das ein Jugendaustausch ist, wo die Jungen vom Dorf, die Franzosen kommen und unseren von hinüber. Die lernen die gehen können, sozusagen. Das ist ein Kulturaustausch.
0: Also musikalisch gesehen ist man auf der französischen Seite ein bisschen gestrickt. Aber da waren die gemeinsamen Konzerte über die Jahre das verbindende Element auch, oder?
1: Ja, die sind ein bisschen grober, ein bisschen und, und wir sind auch die doppelte Stärke, haben wir nicht. Und bei mir drüben das Konzert gemacht haben, das war ja ein Hallo, das ist ja, und auch bei uns da, die haben ja bei uns, wir haben schon ein gemeinsames Konzert einmal gehabt, auch in Fomp, für den war das ein Highlight auch nicht.
0: Und wenn ein Gewiss ist, oder wenn etwas Gewiss ist, dann, dass früher nicht als alles besser war, besonders dann, wenn es um die Rolle der Frau in der Musikkapelle geht, erinnert sich der Helmut Meyer.
1: So Mitte 80, 84, 85, haben wir sogar einen Beschluss machen müssen, dass man Frauen aufnimmt. Aber das ist nicht allein Funk gewesen, das ist überall generell bei der Musik gewesen, dass überhaupt Frauen mitspielen können. Das ist ja heute bei uns nicht mehr wegzudenken, ne? Weil heute 35-40% fast in jeder Kapelle sind halt Frauen, ne? Mädels. Die Qualität durch das Tiroler Musikschulwesen hat sich ja gewaltig verbessert. Da kommt jetzt natürlich eine ganz andere Qualität aus, und auch die Kapellmeister, ne? Die sind ganz anders ausgebildet, ne? Und darum macht man halt auch ganz tolle Musik.
0: Ja, und was es mit der Musik, die die Bundesmusikkapelle Fomp heute macht, auf sich hat, das hören wir auch noch in dieser Stunde hier bei uns.

0: Musik aus Tirol von Phil Olavide und gleich gibt es Stimmungsgranaten für Sie. Die Draufgänger begleiten uns durch diesen Nachmittag mit ihrer Pocahontas und begleiten uns auch zu den Nachrichten mit Rosi Aigner-Gertl.
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0: die Draufgänger um 15.30 Uhr. Wir haben es 3:30.
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2: Aus dem Studio begrüßt sie Rosi Aigner-Gertl. Schönen Nachmittag. In Tirol wird aktuell über die Wiedereinführung von Studiengebühren diskutiert. Bildungslandesrätin Cornelia Hagele spricht sich heute ganz klar dafür aus. Allerdings sollen die Universitäten autonom entscheiden können, ob und in welchen Bereichen sie entsprechende Beiträge einheben.
3: Man muss sich natürlich immer überlegen, wo macht es denn überhaupt Sinn? Wir haben einzelne Studien, wo man wirklich darum ringt, auch Studierende zu bekommen, jetzt da noch einmal einzuschränken oder beziehungsweise auch noch einmal Gebühren zu verlangen, glaube ich nicht, dass das der richtige Weg ist. Aber wir haben sehr viele Studiengänge, die wirklich, wie gesagt, sehr überlaufen sind. Und da kann ich mir sehr gut vorstellen, dass man sagt, dass man einen moderaten Beitrag einheben könnte.
2: Die Junos Tirol unterstützen Hageles Vorstoß heute. Sie fordern allerdings nachgelagerte Studiengebühren. Zahlen soll man also erst, wenn man das Studium abgeschlossen und ein dementsprechendes Einkommen hat. Ein Modell, das sich auch die Bildungslandesrätin vorstellen kann. Die Tiroler Grünen sprechen sich heute indes klar gegen die Wiedereinführung von Studiengebühren aus. In Weidring im Bezirk Kitzbühel hat sich heute früh ein folgenschwerer Unfall ereignet. Was genau passiert ist, weiß Maximilian Osweiler.
4: Um 7:45 hat ein Kleinlasterfahrer auf der Loferer Bundesstraße links abbiegen wollen. Ein nachkommender 23-jähriger Kleinlasterlenker hat das zu spät bemerkt und hat versucht auszuweichen. Dabei ist er gegen ein entgegenkommendes Auto und den vor ihm fahrenden Kleinlastwagen geprallt. Der 23-jährige und die entgegenkommende Autolenkerin sind bei dem Vorfall verletzt worden und haben ins Krankenhaus nach St. Johann gebracht werden müssen. Alle drei Fahrzeuge sind massiv beschädigt worden.
2: Und am Innsbrucker Landesgericht läuft zur Stunde ein aufsehenerregender Prozess. Auf der Anklagebank sitzt ein Österreicher, der 6 Mädchen im Alter von 12 bis 14 Jahren mit Drogen gefügig gemacht haben soll. Eines der Mädchen, eine erst 12-Jährige, ist an einer Überdosis gestorben. Verantworten muss sich der heute angeklagte 21-Jährige deswegen aber nicht. Ihm wird allerdings unter anderem der Prozess wegen sexuellen Missbrauchs, sexueller Belästigung und Suchtmittelvergehen gemacht. Im Falle einer Verurteilung drohen bis zu 3 Jahre Haft. Der Prozess ist bis 16 Uhr anberaumt. Wir von Radio U1 Tirol halten Sie in dieser Angelegenheit selbstverständlich auf dem Laufenden. Soweit die aktuellsten Nachrichten aus unserem Land.
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0: Zeit. Bei uns geht's weiter mit der Vorstellung der Bundesmusikkapelle FOMP. Und zwar geht's jetzt um die musikalische Ausrichtung. Günther DiBiase ist der Kapellmeister und ihm ist wichtig, dass in FOMP nicht nur die Klassiker wie Polka, Walzer und Marsch auf dem Programm stehen, sondern auch moderne Einflüsse immer wieder hörbar sind und noch einiges mehr, oder?
1: Momentan haben wir so im Programm ein Medley von der früheren Gruppe ABBA. Dann haben wir auch noch so ein bisschen in Richtung Jazz ein Stück, das nennt sich Jitterbug. Also da ist so Jazzmusik der 20er, 30er Jahre ist da vertont. Neue deutsche Welle mit ein paar Stücke oder ein paar Titel von der Nena. Und auch das spielt man gerne.
0: Und der Günther ist nicht nur der Kapellmeister, sondern ist auch Komponist und hat es schon das ein oder andere Stück von ihm gegeben, das er mit seinem speziellen Bezug zur Marktgemeinde FOMP auch komponiert hat.
1: So gibt es einen FOMPer Schützenmarsch, den ich für unsere Schützenkompanie komponiert habe. Es gibt eine Festmusik der Marktgemeinde FOMP. Und seit letztem Jahr haben wir einen neuen Marsch bei uns im Programm von mir auch komponiert, im Auftrag des Tiroler Blasmusikverbandes, und der trägt den Titel Bergglück.
0: Eine Herausforderung sei eben auch der Nachwuchs. Es werde nämlich immer schwieriger, junge Leute zu finden. Andererseits gibt es Projekte, die sich im Laufe der Jahre als hilfreich erwiesen haben, so zum Beispiel auch die sogenannte Bläserklasse in Kooperation mit der Volksschule FOMP. Da können alle interessierten Kinder aus den 3. und 4. Klassen auch ein Instrument lernen.
1: Es wird betreut von der Landesmusikschule Schwarz. Und das ist eben das Besondere an dieser Bläserklasse, dass sie nicht erst 3, 4 Jahre lernen müssen, bevor sie dann in die Musikkapelle eintreten können. Nein, die haben wirklich von Anbeginn ihrer Ausbildung schon gemeinsam immer eine wöchentliche Musikprobe, und das motiviert natürlich entsprechend, und da haben wir jetzt in den letzten Jahren wirklich ganz gute Erfahrungen damit gemacht.
0: Und auch die Frühjahrskonzerte sind eine gute Gelegenheit für den Nachwuchs, ihr Können unter Beweis zu stellen. Da werden junge Solisten auch aus anderen Gemeinden ein spezielles Podium geboten.
1: Das heißt, wir holen uns da aus unserer Region junge Solisten und bieten ihnen die Möglichkeit, mit uns gemeinsam vor großem Publikum einmal aufzutreten. Wir haben schon eine Sängerin aus Jembach gehabt, wir haben eine junge Querflötistin gehabt. Wer mir in dieser Region auffällt, wo ich sehe, der oder diejenige hat viel musikalisches Potenzial, der wird einmal angefragt, ob er Interesse hat, mit uns zu musizieren. Zum Beispiel letztes Jahr war es eine junge Tubistin, was ja etwas ganz Seltenes ist, und zwar vom Arlberg. Und der hat letztes Jahr dann auch wirklich ein fantastisches Solo mit uns gespielt.
0: Also musikalisches Talent und Nachwuchs sind in der Silberregion Karwendel vorhanden. Es muss also nur sichtbar werden, und das macht die Bundesmusikkapelle FOMP. Vielen Dank für diese Einblicke, und nächste Woche, da stellen wir dann eine weitere Musikkapelle aus der Region vor.

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1: Mit Conny Diebald. Neuer Schwung könnte jetzt in die Verhandlungen um die Rechte von Fluggästen in der EU kommen. Deutschland und Frankreich schlagen vor, dass Reisende bei Verspätungen und Absagen künftig einheitlich ab 3 Stunden eine Entschädigung in Höhe von 250 Euro bekommen sollen. Die Fluggesellschaften sollen den Betroffenen außerdem einen Link zur Verfügung stellen müssen, über den sie ihre Ansprüche einreichen können. Derzeit richtet sich die Höhe der Entschädigung nach der Entfernung des betroffenen Flugs. Bei Kurzstrecken bekommen Reisende 250 Euro, bei längeren Strecken mehr. Die Eurofighter-Piloten trainieren gerade wieder für den Ernstfall. Bis 19. Juni fliegen sie mehrmals am Tag im Überschallbereich. Was bedeutet das konkret, Bundesheersprecher Marcel Taschwar?
2: Das bedeutet, dass unsere Eurofighter wieder mit 1200 Kilometern pro Stunde unterwegs sind, in einer Flughöhe von circa 12 Kilometern. Und es geht vor allem dabei, unter realen Bedingungen zu trainieren und gleichzeitig die Piloten, unsere Radarleitoffiziere am Boden, die Flugsicherheit miteinander trainieren können.
1: Die Überschallflüge machen sich durch einen lauten Knall bemerkbar. Geflogen wird unter der Woche 2-mal am Tag in fast ganz Österreich, außer in Vorarlberg und Tirol sowie über größeren Städten. Nach vorne schauen, das wollen Schüler, Lehrer und Eltern nach dem Amoklauf an einer Grazer Schule. Übermorgen ist es genau ein Jahr her, dass ein 21-jähriger Amokschütze 9 Schülerinnen und Schüler sowie eine Lehrerin erschossen hat. Am Jahrestag wird es eine kleine Gedenkfeier an der Schule geben. Es geht um ein gemeinsames Erinnern, aber vor allem um den Blick nach vorne. Der Iran hat jetzt seine Angriffe auf Israel vorerst für beendet erklärt, warnt aber vor noch härteren Angriffen, sollte Israel seine Attacken im Libanon fortsetzen. Zuvor hatte US-Präsident Trump den Iran und Israel aufgefordert, die Kämpfe wieder einzustellen. Der Iran hatte Israel gestern wieder angegriffen, zum ersten Mal seit Beginn der Waffenruhe. Israel hatte daraufhin zurückgeschlagen.
3: Vielen Dank für den Weltnachrichten. Nun der Blick auf Tirols Straßen mit den Radio U1 Tirol Verkehrsinformationen. Keine unerwartet großen Störungen gibt es derzeit von den Straßen des Landes zu sehen. Wir wünschen gute sowie eine unfallfreie Fahrt. Regenschauer ziehen übers Land am Abend und über Nacht von Westen her. Teilweise können diese auch kräftig ausfallen. Die Temperaturen, die sinken dann in der Nacht auf 16 bis 10 Grad. Aktuell mit Sonnenschein sind die Werte aber noch angenehm. Derzeit messen wir in Haiming 29 Grad, Brutz meldet 27, in Alpbach 25 Grad und in Dannheim und Schmirn derzeit um die 21 Grad. Eine Kaltfront begleitet uns morgen am Dienstag. Das heißt, es wird feuchter und auch kühler werden. Die Temperaturen erreichen nur noch 16 bis 22 Grad und es ziehen immer wieder Regenschauer und Gewitter durchs Land.
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3: Schön, dass Sie mit dabei sind und mit uns diesen Nachmittag verbringen. Viel Musik und auch Informationen. Wir haben uns unter anderem mit der Schiri-Legende Konrad Plautz unterhalten. Die bevorstehende Fußball-Weltmeisterschaft ist ja natürlich jetzt ein Highlight in dieser Sommersaison. Und speziell als ehemaliger Schiedsrichter verfolgt man dieses Spektakel. Der Konrad Plautz war ja selbst beim großen Fußball-Event als Unparteiischer im Einsatz bei der Euro 2008 in Österreich und der Schweiz und deshalb weiß er, was gerade auch auf die Schiris bei dieser Weltmeisterschaft auf sie zukommt. Kommt mehr dazu gleich bei uns. Und inzwischen schießen wir ein musikalisches Sommerfeuerwerk. Melanie Bayer.

0: die Gypsy Kings hier bei uns auf Radio U1 Tirol. Und die Anspannung ist da. Endlich dürfen alle Fußballfans in Österreich bei einer Weltmeisterschaft wieder richtig mit der eigenen Mannschaft mitfiebern. Seit 1998 war das nämlich nicht mehr der Fall. Umso größer ist jetzt nämlich die Vorfreude. Am Donnerstag geht's los mit dem Eröffnungsspiel Mexiko gegen Südafrika. Am 17. Juni startet das ÖFB-Team dann mit dem ersten Gruppenspiel gegen Jordanien. Es gibt einen Tiroler, dem die besten Spieler auf diesem Planeten jahrelang nach der Pfeife getanzt sind. Wirklich wortwörtlich. Nämlich die Schiedsrichterlegende Konrad Plautz. Er war auch bei einem großen Fußball-Event als Unparteiischer im Einsatz bei der Euro 2008 in Österreich und der Schweiz. Er freut sich auf das große Ereignis, sagt aber auch bei uns im Interview, ganz umweltfreundlich ist das heuer nicht. Nicht einmal die einzelnen Gruppen spielen nämlich am selben Ort.
1: Umweltfreundlich ist die FIFA nicht mit der Weltmeisterschaft, wenn sie müssen da tageweise umeinander fliegen und was manchmal der Flieger am Weg sein und die Umwelt verpesten, aber Fußball regiert die Welt und das ist halt anders, da wird das ignoriert.
0: Und was sich auch viele fragen, wie weit kann denn Österreich kommen? Was sagt da der Konrad Plautz dazu?
1: Es ist ja schon eine Sensation, wenn sie die Vorrunde überstehen, weil das ist ja natürlich nicht so, dass das einfach Jausengegner sind, sondern das sind schon Top-Mannschaften, gell? Aber ansonsten, glaube ich, sollte man die nächste Runde erreichen und dann ist es sowieso im K.O.-Spiel Vogelstürmer oder Fries und wenn du einen guten Tag hast, kannst du natürlich alle ausschalten, das haben sie bewiesen.
0: Und eine wichtige Rolle werden natürlich auch die Schiedsrichter einnehmen oder hoffentlich eben nicht. Immerhin müssen sie in den nächsten Wochen wichtige Entscheidungen treffen, die ganze Nationen betreffen können. Aber wie werden die Unparteiischen für so ein Großevent überhaupt ausgewählt?
1: Kann der international von 80.000 Leuten bestimmen, in Österreich vielleicht 10.000 oder 5.000 Leute sein. Haben wir bewiesen bei der Euro und bei den Champions League Spielen, dass wir es kennen. Okay, du kannst alles gute Noten haben, aber wenn die Perspektiven nicht da sagen, okay, der pfeift zwar super, aber wir trauen ihm das nicht zu und das ist halt noch dann eine politische Sache, dann bleibst du auf der Strecke.
0: Ja, hoffen wir auf wenige Fehlentscheidungen und auch spannende Spiele und viele Tore. 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Davor und auch in der Halbzeit gibt es bei kostenlosem Eintritt tolle Gewinnspiele und eine Expertenrunde, unter anderem eben der Konrad Plautz wird zu Gast sein und vielleicht eben auch Sie. Wir freuen uns drauf. Und das ist Musik von Franz Nolff.

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0: Toni Leon singt von der Prinzessin um 16.30 Uhr, halb fünf. Es ist nun höchste Zeit für das Neueste aus Tirol. Dazu ist Rosi Aigner-Gertl im Studio.
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2: Aus dem Studio begrüßt sie Rosi Aigner-Gertl. Schönen Nachmittag. Scharfe Kritik gibt es heute zur Forderung des IV-Präsidenten Georg Knill, das gesetzliche Pensionsantrittsalter auf 68 Jahre anzuheben. Für den Tiroler Landeshauptmann Stellvertreter Philipp Wohlgemuth gehe diese Debatte völlig an der Lebensrealität vieler Menschen vorbei. Denn gerade ältere Beschäftigte hätten heute schon Schwierigkeiten, überhaupt einen Arbeitsplatz zu finden oder bis zum Pensionsantritt in Beschäftigung zu bleiben. Für den Vorsitzenden der Tiroler SPÖ ist also klar.
3: Wer sein Leben lang gearbeitet hat und seine Beiträge geleistet hat, hat sich auch eine würdige Pension verdient. Und deswegen sagen wir ganz klar, wer jahrzehntelang dieses Land aufgebaut hat, gearbeitet hat, das Land am Laufen gehalten hat und seine Beiträge geleistet hat, der darf nicht damit konfrontiert werden, dass er länger arbeiten muss.
2: Besonders kritisch sieht Wohlgemuth, dass die Debatte oft an den tatsächlichen Arbeitsbedingungen vieler Beschäftigter vorbeigeht. Wenn der IV-Präsident von Arbeiten bis 68 spricht, sollte er einmal mit einer Pflegekraft, einem Bauarbeiter oder einer Verkäuferin darüber reden, wie realistisch das in der Praxis ist, heißt es heute von Wohlgemuth wortwörtlich. Nachdem am Fronleichnamstag in ein Waffengeschäft in St. Anton am Arlberg eingebrochen worden ist mittlerweile die Identität des Festgenommenen eindeutig geklärt worden. Es handelt sich dabei um einen 20-jährigen Franzosen, der das Auto, mit dem er gegen die Scheibe des Geschäfts gefahren ist, zuvor in der Schweiz gestohlen hat. Jetzt wird untersucht, ob es sich bei dem Einbrecher um einen Serientäter handeln könnte. Philipp Rappold vom Landeskriminalamt erklärt dazu:
4: Wir prüfen zurzeit Zusammenhänge in die Schweiz bzw. auch nach Vorarlberg und haben mit den dortigen Behörden im engen Austausch, weil der Modus operandi, also sprich die Vorgehensweise der Täter, eigentlich sich sehr stark ähneln.
2: Von den gestohlenen Waffen in St. Anton am Arlberg fehlt indes weiterhin jede Spur. Das Diebesgut hat nicht aufgefunden werden können. Und vom Oberland aus blicken wir abschließend noch zu einer erfreulichen Meldung aus dem Unterland. In Kirchberg in Tirol hat ein internationales Gesangstreffen am Wochenende unzählige Besucher aus nah und fern angelockt. Teilgenommen haben an der Veranstaltung Sänger aus Österreich, Deutschland, den Niederlanden und der Schweiz, um die Vielfalt der Chormusik zu feiern. Besonderer Höhepunkt ist die Nacht der Chöre in der Pfarrkirche Kirchberg gewesen. Soweit die Nachrichten aus unserem Land.
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0: 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Und bei uns geht's wieder weiter mit Musik. Die Grafen. Ein einziger Sommer erklingt. Damit wünschen wir schönen Nachmittag mit U1.
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0: Und wir erfüllen Musikwünsche bei uns im Programm von Radio U1 Tirol 052 42 61 030 31 und ganz egal ob volkstümlicher Klassiker, vielleicht ein bekannter Schlager oder vielleicht doch was Rockiges.

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0: Von Lucky Lou. In 10 Minuten ist es 17 Uhr. Da begleitet uns der Udo Wenders dann hin zu den Nachrichten. Mit seiner Senorita und auch Kerstin Schmitz schenkt uns ein Bussi. Das alles in voller Länge gleich hier bei uns.
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1: Mit Conny Diebald. In Österreich gibt es wesentlich mehr aktive SIM-Karten als Einwohner. Das klassische Telefonieren geht zwar zurück, wird zum Teil aber durch Videotelefonieren ersetzt, zeigen aktuelle Zahlen des Forum Mobilkommunikation. Ein Smartphone haben inzwischen 9 von 10 Österreicherinnen und Österreichern. Verwendet wird es am häufigsten für WhatsApp-Nachrichten sowie zum Fotografieren, sagt FMK-Geschäftsführerin Margit Kroppig.
2: Wir sehen das auch immer wieder im Datenverkehr. Fotos und Videos ist das, was den meisten Datenverkehr in den Netzen ausmacht. Sehr gerne verwendet wird die Wegfunktion und auch das Online-Banking. Also man nicht nur der Filialschwund der Banken, sondern auch die Möglichkeit, das Banking online zu nutzen, wird sehr gerne verwendet.
1: Mehr als die Hälfte erledigt auch Amtswege digital oder kauft online ein. Weil die Regierung die Uni-Budgets kürzen will, wird wieder laut über Studiengebühren nachgedacht. Die Tiroler ÖVP-Bildungslandesrätin Cornelia Hagele schlägt vor, dass die Unis ähnlich wie die Fachhochschulen moderate und sozial abgefederte Studienbeiträge einheben sollen. Das Geld soll dann in den jeweiligen Standort investiert werden. Ein klares Nein dazu kommt von der Tiroler SPÖ und den Grünen. Neos und FPÖ hingegen können sich das prinzipiell vorstellen. Bei den Verhandlungen um neue Fluggastrechte in der EU gibt es jetzt einen Vorschlag von Deutschland und Frankreich. Demnach soll es bei Verspätungen und Absagen künftig einheitlich ab 3 Stunden eine Entschädigung von 250 Euro geben. Über einen Link sollen die Betroffenen ihre Ansprüche einreichen können. Derzeit gibt es bei Kurzstrecken 250 Euro zurück, bei längeren Strecken mehr. Zum ersten Mal ist im zentralen Mittelmeer ein ausgewachsener weißer Hai in seinem natürlichen Lebensraum gefilmt worden. Taucher der Meeresschutzorganisation Healthy Seas haben den Hai in der Straße von Sizilien zwischen Sizilien und Tunesien gesichtet. Durch den Klimawandel verändern sich die Lebensräume großer Haiarten. So könnten weiße Haie künftig auch häufiger in europäischen Gewässern schwimmen.
3: Schönen guten Abend, 17:02 Uhr, die Radio U1 Tirol Verkehrsinformationen, und im Feierabendverkehr schaut es noch recht gut aus, nur an den bekannten Hotspots in Innsbruck, da müssen Sie mit ein paar Minuten Zeitverlust rechnen, speziell beim Innsbrucker Westbahnhof gibt es diese Behinderungen. Gute sowie eine unfallfreie Fahrt.
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3: Die Wolken werden immer dichter und von Westen her ziehen dann ein paar Schauer und Gewitter auf. Dabei können diese auch kräftiger ausfallen. Und die Temperaturen, die sinken heute Nacht auf 16 bis teilweise 10 Grad. Eine Kaltfront, die lässt auch morgen die Temperaturen ein wenig zurückgehen, erreichen maximal 16 bis 22 Grad. Morgen, da zeigt sich die Sonne nämlich kaum und es überwiegt sozusagen feucht und kühle Luft bei uns. Nass und sehr kühl geht es auch übermorgen am Mittwoch bei uns in Nordtirol weiter. Die aktuellen Temperaturen zeigen derzeit in Meierhofen 28 Grad, Alpbach meldet 25, in Seefeld 23 und am Batscherkofel zurzeit 14 Grad.
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3: Und da unterhalten wir uns gleich über die Studiengebühren. Diese könnten nämlich wieder eingeführt werden. Das wird aktuell debattiert. Mehr dazu gleich bei uns. Dazu gibt's viel Musik, die sportlichen Neuigkeiten, aber auch das Bergwetter in dieser Stunde. Also alles, was Sie für Ihren Tag brauchen. Und das auf Radio U1 Tirol. Guten Start in den Feierabend.

0: Simone und Charlie Brunner im Tagesjournal. In Tirol, da gibt es rund 40.000 Studierende. Damit sie auch in Zukunft eine bestmögliche Ausbildung erhalten, sollen wieder Studiengebühren eingeführt werden. Dafür spricht sich heute jedenfalls Bildungslandesrätin Cornelia Hagele aus.
1: Wir haben, glaube ich, eine wahnsinnig tolle Studienlandschaft bei uns in Österreich und auch bei uns in Tirol. Damit man einfach diese Studien entsprechend aufrechterhalten kann, beziehungsweise diese universitären oder tertiären Ausbildungsleistungen aufrechterhalten kann, wäre es doch eine Möglichkeit, Studiengebühren, gerade speziell für Studiengänge oder für Studien, wo jetzt wirklich sehr, sehr viele Studierende sind, ja einzubehalten oder einzunehmen.
2: Passieren soll das Ganze aber freiwillig. Das bedeutet also, dass die Universitäten autonom entscheiden sollen, ob sie Gebühren einheben oder eben nicht.
1: Man muss sich natürlich immer überlegen, wo macht es denn überhaupt Sinn? Wir haben einzelne Studien, wo man wirklich darum ringt, auch Studierende zu bekommen, jetzt da noch einmal einzuschränken oder beziehungsweise auch noch einmal Gebühren zu verlangen, glaube ich nicht, dass das der richtige Weg ist. Aber wir haben sehr viele Studiengänge, die wirklich, wie gesagt, sehr überlaufen sind. Und da kann ich mir sehr gut vorstellen, dass man sagt, dass man einen moderaten Beitrag einheben könnte.
2: Auch zur Höhe der Beiträge hat die Bildungslandesrätin bereits konkrete Vorstellungen.
1: Zwischen 300 und 500 Euro könnte man sich schon vorstellen. Ich glaube, dass das ein guter Weg wäre.
2: Die Junos Tirol unterstützen Hageles Vorstoß heute. Sie fordern allerdings nachgelagerte Studiengebühren.
3: Wenn man dann ein gewisses Bruttoeinkommen erreicht, dann soll man das einfach mit maximal 8% des Einkommens pro Semester zurückzahlen. Ein Maximalbetrag von 700 Euro pro Semester wird da festgelegt.
2: Sagt der Junos-Landesvorsitzende Julian Pfurtscheler. Bildungslandesrätin Cornelia Hagele kann sich auch dieses Modell vorstellen.
1: Uns muss es ein Anliegen sein, dass wir niemanden von einem Studium natürlich abhalten. Und im Grunde genommen, auch das wäre eine Möglichkeit, dass man sagt, dass man im Nachhinein Studiengebühren verlangen kann, wie zum Beispiel Studienkredite. Das gibt es ja auch in anderen Ländern.
2: Die Tiroler Grünen sprechen sich heute indes klar gegen Studiengebühren aus. Intensive Diskussionen sind vorprogrammiert. Rosi Aigner-Gertl, Radio U1 Tirol.
0: Vielen Dank, Rosi. Also, wie es mit den Studiengebühren auch weitergeht, hören Sie hier bei uns auf U1. Und das ist Musik von Vox Club.

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1: Und kurz noch viel nach 5, Rosi Aigner-Gertl im Studio.
2: Wunderschönen Abend.
1: Und liebe Rosi, da starten wir jetzt gleich mit dem Triathlon bei uns.
2: Genau, da gibt's in der Festungsstadt ordentlich Grund zum Feiern, denn Therese Feuersinger vom 3X Kufstein hat beim Africa Triathlon Cup in Tunesien groß abgeräumt. Sie hat sich den Sieg geschnappt und damit wichtige Punkte für die Weltrangliste gesammelt. Diese Spitzenplatzierung hilft der Tirolerin auch im Qualifikationsprozess für Olympia 2028.
1: Nicht ganz so erfolgreich ist es am Wochenende im Tennis gelaufen.
2: Ja, im Gegenteil. In der 5. und letzten Runde des Grunddurchgangs der ÖTV-Bundesliga haben die Tiroler Vereine den Einzug ins Halbfinale verpasst. Die Damen des DC Zugvogel Schwarz sind St. Andre knapp mit 3-4 unterlegen gewesen. Der DC Kitzbühel hat gegen Titelverteidiger UTC Fischeried ebenfalls denkbar knapp mit 3-4 verloren. Der DC Sparkasse Kufstein hat sich beim Brühl-Mödlinger DC mit 2-5 geschlagen geben müssen. Der DC Wörgl hat beim Linz AG Team Oberösterreich eine 1-6 Schlappe eingesteckt.
1: Und unser nächster Blick, der führt jetzt nach Innsbruck.
2: Und der schaut auch gleich erfreulicher aus. Am Samstag verwandelt sich die Maria-Theresien-Straße wieder in eine internationale Leichtathletik-Arena der Weit- und Stabhochspringer. Dann findet nämlich wieder die Golden Roof Challenge statt. Erwartet werden Top-Athletinnen und Athleten aus 16 Nationen, darunter mehrere Olympia- und WM-Medaillengewinner. Aus Tirol gehen Deborah Achleitner im Weitsprung und Ricardo Klotz im Stabhochsprung an den Start. Im Mittelpunkt steht heuer der bulgarische Weitspringer Bozida Sarabujokov, wegen dem Organisator Armin Margreiter das Event schon entsprechend ausgerichtet hat.
3: Wir haben heuer eigentlich den Schwerpunkt ein bisschen auf den Weitsprung gesetzt, weil wir die einzigartige Möglichkeit gehabt hatten, einen absoluten Top-Mann herzubekommen. Bozida Sarabujokov aus Bulgarien, der heuer bereits 8,45 Meter gesprungen ist und in absoluter Topform zur Challenge anreist. Vielleicht gelingt es ihm sogar, die Jahresweltbestmarke anzugreifen, die momentan auf 8,51 Meter steht.
2: Wir hoffen jedenfalls das Beste. Circa 3000 Menschen werden am Samstag in der Maria-Theresien-Straße erwartet.
1: Und Trail-Running-Events schießen aktuell beinahe wie Pilze aus dem Boden. Ein ganz besonderes Highlight ist der Stubai Ultra Trail.
2: So ist es. Das alpine Trail-Running-Event mit 5 Distanzen und einem eigenen Stubai Kids Trail lockt am Ultra Trail-Wochenende von 3. bis 4. Juli Läuferinnen und Läufer aus dem In- und Ausland in Stubaital. Mit Start und Ziel aller Strecken im Ortskern von Neustift und der neu eingeführten 100 Kilometer Distanz Stube 100 verzeichnet das Event bereits jetzt sage und schreibe 1500 Anmeldungen, so viele wie im vergangenen Jahr insgesamt Teilnehmer an der Startlinie gestanden sind.
1: Da sind wir also sehr gespannt. Dankeschön, Rosi.
2: Bitteschön, gerne.

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0: Das ist Musik von den Zillertaler Hauderlumpen um 17.30 Uhr. Wir haben es 17:30.
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2: Aus dem Studio begrüßt sie Rosi Aigner-Gertl. Schönen Abend. Weil er Mädchen im Alter zwischen 12 und 14 Jahren mit Drogen gefügig gemacht haben soll, hat sich heute ein Mann am Innsbrucker Landesgericht verantworten müssen. Das Urteil kennt Maximilian Osweiler.
3: Ein Jahr Haft, 8 Monate davon nicht rechtskräftig bedingt. Das ist die Strafe, die der 21-Jährige heute am Innsbrucker Landesgericht erhalten hat. 3 Mädchen ist zudem ein Schmerzensgeld zugesprochen worden. Im Konkreten soll der Mann in Innsbruck, Schönberg und Hall mehreren minderjährigen Mädchen Drogen gratis oder vergünstigt übermittelt haben. Im Gegenzug soll er sie zum Geschlechtsverkehr oder anderen Handlungen aufgefordert haben. Dass es bei vielen Taten beim Versuch geblieben ist, hat sich ebenso wie das umfassende Geständnis des Mannes strafmildernd ausgewirkt. Ursprünglich hätten bis zu 3 Jahre Haft gedroht.
2: In Weidring im Bezirk Kitzbühel hat sich heute früh ein folgenschwerer Unfall ereignet. Um 7:45 hat ein Kleinlasterfahrer auf der Loferer Bundesstraße links abbiegen wollen. Ein nachkommender 23-jähriger Kleinlasterlenker hat das zu spät bemerkt und hat auszuweichen versucht. Dabei ist er gegen ein entgegenkommendes Auto und den vor ihm fahrenden Kleinlastwagen geprallt. Der 23-jährige und die entgegenkommende Autolenkerin sind bei dem Vorfall verletzt worden und haben ins Krankenhaus nach St. Johann gebracht werden müssen. Alle 3 Fahrzeuge sind massiv beschädigt worden. Nachdem am Fronleichnamstag in ein Waffengeschäft in St. Anton am Arlberg eingebrochen worden ist, ist mittlerweile die Identität des Festgenommenen eindeutig geklärt worden. Es handelt sich dabei um einen 20-jährigen Franzosen, der das Auto, mit dem er gegen die Scheibe des Geschäfts gefahren ist, zuvor in der Schweiz gestohlen hat. Jetzt wird untersucht, ob es sich bei dem Einbrecher um einen Serientäter handeln könnte. Philipp Rappold vom Landeskriminalamt erklärt dazu.
4: Wir prüfen zurzeit Tatzusammenhänge in die Schweiz bzw. auch nach Vorarlberg und haben mit den dortigen Behörden im engen Austausch, weil der Modus operandi, also sprich die Vorgehensweise der Täter, eigentlich sich sehr stark ähneln.
2: Von den gestohlenen Waffen in St. Anton am Arlberg fehlt indes jede Spur. Und die Innsbrucker Innenstadt darf nicht weiter verteuert werden. Das fordert heute die Tiroler Wirtschaftskammer. Sie erteilt der geplanten Erhöhung der Parkgebühren und der Ausweitung der Kurzparkzonen eine klare Abfuhr. Diese Maßnahmen würden Handel und Gastronomie zusätzlich unter Druck setzen. Der stationäre Handel sei bereits jetzt mit rückläufigen Umsätzen konfrontiert. Und ob und wo Sie jetzt mit Stau konfrontiert sind, das verraten wir Ihnen jetzt im Verkehr. Und damit zurück zu dir, Lukas.
0: Das sind die Radio U1 Tirol Verkehrsinformationen mit recht guten Nachrichten. Keine unerwarteten Störungen werden uns angezeigt. Wir wünschen unfallfreie sowie eine sichere Fahrt. Und wettertechnisch, da werden Wolken dichter und daraus entstehen bald schon Regenschauer und Gewitter. Lokal kann es auch kräftig regnen. Die Temperaturen, die sinken heute Nacht auf 16 bis 10 Grad. Mit Regenschauer geht es dann auch morgen am Dienstag weiter. Die Kaltfront bringt feucht-kühle Luft. Die Temperaturen erreichen also nur noch 16 bis

0: Bobby Day in unserem Tagesjournal auf Radio U1 Tirol und wir kommen nun zum Bergwetter.
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0: Und zwar für morgen Dienstag und da geraten die Nordalpen rasch und auch der Hauptkamm zu einem guten Teil in Wolken und auch Nebel und vormittags beginnt es aus Nordwesten teils kräftig zu regnen. Ab Mittag dann auch in Osttirol gibt es die Wetterverschlechterung. Am Nachmittag regnet es am Hauptkamm und in Osttirol kräftig und teils gewittrig weiter. Die Schneefallgrenze, die liegt im Norden gegen 2700 Meter, sinkend im Süden um 3000 Meter. Und die Temperaturen morgen in 2000 Meter um die plus 5 Grad, in 3000 Meter um die 0 Grad. Auch übermorgen Mittwoch, da gibt es unwinterliches Bergwetter samt Neuschnee im Gebirge. Und das ist Musik von den Baldauern. Schönen Abend am Montag mit U1.

Und ich freue mich auch schon auf die heutige Wunsch-Hotline 052 42 61 030 31. Die Rufnummer für Musikwünsche. Gerne anrufen. Und da kann man nur sagen, das tut so gut, wie es nun auch die Grubertaler für uns musikalisch machen.

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1: Mit Conny Diebald. Schon 9 von 10 Österreicherinnen und Österreichern haben mittlerweile ein Smartphone und nutzen es hauptsächlich für WhatsApp-Nachrichten oder zum Fotografieren. Aber auch Bankgeschäfte oder Amtswege werden mittlerweile gerne online am Handy erledigt. Geht es um das Thema Digitalisierung, zeigt sich ein differenziertes Bild, sagt Margit Gropig, die Geschäftsführerin vom Forum Mobilkommunikation.
2: Positiv wird die gesamte Digitalisierung im Bereich Wissenschaft und Forschung gesehen, aber auch Wirtschaft und Industrie. Bisschen abgeschlagen, aber immer noch mit sehr guten Werten ist auch die öffentliche Verwaltung und Bürokratie. Also die Möglichkeiten der ID Austria und Ähnliches dürften da sehr gut angenommen werden.
1: Kritisch gesehen werden die Auswirkungen auf die Entwicklung der Gesellschaft, der Privatsphäre und auf den Datenschutz. 2 Tage vor der Budgetrede von Finanzminister Matterbauer lässt die Opposition kein gutes Haar an den Plänen der Regierung. Die Grünen kritisieren das Doppelbudget als ungerecht. Während die Mitte der Gesellschaft belastet wird, gibt es weiterhin keine Steuern für Superreiche. Die FPÖ ärgert sich vor allem darüber, dass ÖVP und SPÖ angeblich die Parteienförderung erhöhen wollen. Das Fürstentum Liechtenstein hat keine eigene Armee und will auch weiterhin darauf verzichten. Stattdessen seine Kooperation mit anderen Ländern ausbauen. Im Cyberbereich gibt es schon eine enge Zusammenarbeit mit mehreren europäischen Ländern, darunter auch mit Österreich. Außerdem soll die Polizei in Liechtenstein von derzeit 130 auf 160 Personen aufgestockt werden. Das Fürstentum hat rund 41.000 Einwohnerinnen und Einwohner. Der schönste Strand Italiens ist der Spiaggia di Pollica in der Provinz Salerno, zumindest wenn es nach dem italienischen Reiseführer Il Mare Più Bello geht. Auf den Plätzen 2 und 3 folgen die Strände bei Baunei auf Sardinien und bei Otranto in Apulien. Insgesamt haben 20 Küstenorte und 10 Seeregionen die Höchstbewertung für nachhaltigen Tourismus und umweltfreundliches Management bekommen.
3: Schönen guten Abend, die Radio U1 Tirol Verkehrsinformationen, gute Nachrichten aktuell. Werden keine nennenswerten Störungen auf den Straßen des Landes angezeigt. Wir wünschen weiterhin eine unfallfreie und sichere Fahrt.
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3: Und die Temperaturen zeigen derzeit in Fliers 21 Grad, Kirchberg meldet 24, in Batsch 22 Grad und Diersee meldet 26 Grad. Die Temperaturen, die sinken heute und zwar auf 16 bis 10 Grad und es ziehen dann jetzt über Nacht und auch am Abend Regenschauer und Gewitter, teilweise sogar kräftig durchs Land. Morgen am Dienstag begleitet uns dann eine Kaltfront. Diese bringt feuchte und auch kühlere Luft. Maximal 16 bis 22 Grad gehen sich aus und am Nachmittag. Da verlagert sich der Regenschwerpunkt in die Brennergegend, aber am Vormittag, da regnet es überall. Auch am Mittwoch geht es nass und sehr kühl bei uns in Nordtirol weiter.

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2: Und es geht jetzt auf mit Ihren Musikwünschen. Schön, dass Sie mit dabei sind hier bei uns auf Radio U1 Tirol. Zeit für die Wunsch-Hotline und viele haben heute schon angerufen. Ein herzliches Dankeschön dafür. Und deshalb sind wir eigentlich schon knackig voll und erfüllen Musikwunsch über Musikwunsch. Und da würde ich sagen, starten wir auch gleich schon mit dem ersten. Hallo, wer ist am Telefon?
3: Hallo Lukas, grüß dich, da ist die Ruth von Lengenfeld. Ich hoffe, du hast heute einen Platz für mich und würdest mir bitte sehr einen Wunsch erfüllen. Und wünschen darf ich mir bitte von Max Rabe ein kleiner grüner Kaktus und grüßen darf ich ganz lieb die Lisbeth in Albach, die Lisi in Innsbruck und die Familie Ladner in Urgen und die Ingrid und der Franz in Bayern. Und dir, lieber Lukas, einen schönen Montagabend. Danke dir, servus.
2: Wünsche ich ebenfalls. Lukas Brunner jetzt wünscht jetzt gute Unterhaltung mit der Wunsch-Hotline und der Max Rabe mit seinem Orchester startet die heutige Wunsch-Hotline mit Mein kleiner grüner Kaktus.

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0: ein Klassiker in der heutigen Wunsch-Hotline am Montagabend. Und Ihre Musikwünsche, die werden ja erfüllt. Wem dürfen wir am Telefon begrüßen? Hallo.
1: Hallo, grüß euch, das ist der Arnold. Könnt ihr mir heute bitte spielen von den Ursprungsbuben das Kalenderlied? Grüßen, dass ich gerne alle Busse kennen. Und Enkel U1-Team, einen schönen Montag. Danke, ciao.
0: Ebenfalls schönen Montag. Und jetzt sorgen wir für Gänsehautmoments mit den Ursprungbuben und ihrer Version.

0: Die zwei Stimmen halt gut zusammen. Die Gebrüder Brucker, der Andreas und der Martin, die Ursprungbuben hier bei uns auf Radio U1. Sie feiern ja auch wieder ihr legendäres Ursprungbubenfest vom 9. bis zum 11. Juli in Meierhofen am Waldfestplatz. Der nächste Musikwunsch, was dürfen wir erfüllen? Schönen guten Abend.
1: Hallo U1, so ist die Christine aus Gramsach. Ich darf ganz liebe Grüße nach Udans schicken an meine Schwester Irmi und mein Schwager Otto und wünschen Vladimir die Tasse Kaffee, trinke ich immer noch gerne mit dir und bitte von der Helene Fischer und dem Florian Silbereisen. Danke.
0: Machen wir gerne. Schau mal herein. Schönen Montagabend.
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0: Florian Silbereisen gemeinsam mit Helene Fischer und ihre Version von Schau mal herein. Wie geht's denn weiter mit Ihren Musikwünschen? Hier bei uns auf Radio U1 Tirol spielen wir zwischen 18 und 19 Uhr Ihre Lieblingshits.
1: Ja, hallo, also ich wünsche Ihnen einen schönen guten Abend. Ich hätte heute gern von Zillerer-Schmidt, wenn der Auerhahn bald, danke und fährt euch.
0: Dann lassen wir aufspielen, den Zillertal-Schmiss hier auf Radio U1 Tirol.

0: schneidige Musik am Montagabend hier bei uns auf Radio U1 Tirol. Und gleich geht's weiter mit dem Original Almraschklang.
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0: In voller Länge gleich bei uns Ihre Musikwünsche in der Wunschhotline.
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10: Christina Sinsburg, wünsche mir vom Almrast rundherum hin und her. Und dir, lieber Lukas, danke für die schönen Grüße. Ciao.

0: Schwungvolle Klänge vom Original Almrauschklang in der Wunschhotline. Der nächste Musikwunsch, hallo.
1: Hallo U1, da spricht die Irmgard aus Innsbruck. Ich möchte heute nur mal den Gärtnerinnen und Gärtner ein Danke sagen für die wunderschönen Blumenanlagen, die sie uns immer jedes Jahr richten. Vielen Dank. Und der Musikwunsch, zwei Blumenstern am Wegesrand. Danke vielmals und einen schönen Tag.
0: Hoffentlich sind die Grüße angekommen bei den Gärtnerinnen und Gärtnern, und zwar Blumenstern am Wiesenrand, die Tiroler Alpen.

0: Zum Mitsingen, zwar Bliermalmstein am Wiesenrand, ein richtiger Volksmusikklassiker von, gespielt von den Tiroler Alpenkavalieren, aber eigentlich gibt es das Lied schon viel, viel länger. Der nächste Musikwunsch, wer ist am Telefon? Hallo!
1: Hallo U1, Karina von Voisi, ich Madel und Oha. Ich darf mir die Zipfelfroschpolka wünschen, weil mein Papa, der spielt da mit und ich bin riesengroßer Fan. Ciao!
0: Also das hat mir jetzt bald nicht gehört, dass du vom Voisis Mädel bist, also in Lachen noch, weil der Voisi, der lacht nicht weniger wie du, aber die Zipfelfrösche, die spielen auf mit ihrer Zipfelfrösche-Polka.

0: der Franz, der Martin, der Franzi und der Voici, die Zipfelfrische hier bei uns auf Radio U1 Tirol. Wie geht's denn weiter mit dem nächsten Musikwunsch? Wer ist denn am Telefon? Hallo?
1: Ja, hallo liebe U1-Team, schönen Abend, weil man Innsbruck spricht da. Ich möchte meine Frau Johanna grüßen und wünsche mir ein schönes Stückchen von Raimund Heim. Vielen Dank und macht's weiter so. Viert euch.
0: Dankeschön fürs Kompliment und Ihre Lieblingsmusik, die erfüllen wir in der Wunschhotline unter 052 42 61 030 31. Und da gibt's jetzt den Raimund Heim mit dem Original Schlossberg Quintett. Dirndl, geh, tanz mit mir.
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0: Raimund Heim mit dem Original Schlossberg Quintett. Der nächste Musikwunsch, was dürfen wir denn erfüllen? Hallo, wer ist am Wunschtelefon?
1: Hallo U1, da ist die Wechselberger Barbara aus Wald im Pinzgau. Bitte, ich wünsche mir von den Ladinern, wenn Liebe zur Gewohnheit wird. Dankeschön.
0: Schönen Abend, Musik aus Südtirol. Das sind die Ladiner.

0: Und bei uns gibt's gleich den nächsten Schlagerklassiker in der heutigen Wunschhotline.
1: Hallo, heißt das Peter aus Deutschland. Das ist über jedes Bacherl geht ein Blickelspin von Stefanie Hirtl. Dankeschön für Denk.
0: Erfüllen wir gerne. Eine noch so junge Stefanie Hirtl. Über jedes Bacherl geht ein Brückerl.

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0: Das sind Ihre Musikwünsche in der Wunschhotline auf Radio U1 Tirol. Und viele haben angerufen, dafür mal ein recht herzliches Dankeschön dafür. Leider Gottes haben wir in dieser Stunde nicht alle Musikwünsche Platz, aber natürlich gibt es zwischen 19 und 20 Uhr auch noch einige Ihrer Lieblingslieder zu hören. Die Wunschhotline von Montag bis Freitag immer von 18 bis 19 Uhr bei uns im Programm von Radio U1 Tirol. Und ja, wir müssen sagen, Dankeschön, dass immer so viele mitmachen. So wie der nächste Musikwunsch. Hallo.
18: Hallo U1, hier ist der Andi aus Deutschland und ich wünsche mir von der Schürzenjäger, Wein Tirol, ich vermisse dich und grüße mich ganz herzlich die Weinstadelwirtin von Schippach, die Annelies. Allen U1-Hörer einen schönen Abend noch.
0: Ebenfalls schönen Abend, die Schürzenjäger hier bei uns.
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0: Wahnsinn. Mein Tirol, ich vermisse dich. Die Schürzenjäger kurz vor 19 Uhr. Welcher Musikwunsch begleitet uns zu den Nachrichten? Hallo.
1: Hallo Radio U1. Da ist Elisabeth aus Seewand in Osttirol. Heute wünsche ich mir für unseren Sohn Matthias Sundinger und all seine Freunde in der Lebenshilfe das Lied von Andy Borg, Es war einmal. Matthias freut sich jedes Mal, wenn er die Grüße hört. Weiteres wünschen wir einen ruhigen und erholsamen Abend. Alles Liebe von Matthias und Elisabeth.
0: Ebenfalls wünschen wir schönen Abend. Andy Borg, Es war einmal.

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2: Mit Conny Diebald. In den nächsten Tagen wird es zwar wieder kühler, insgesamt werden die Hitzetage in Österreich aber mehr. Das bedeutet für die Zukunft, dass wir mehr Hitzeschutz brauchen werden, bei der Arbeit, aber auch in den Schulen. Denn 9 von 10 Schülerinnen und Schülern fühlen sich bei Hitze erschöpft. Viele können sich nicht auf den Unterricht konzentrieren, zeigt eine Umfrage vom Austrian Institute of Technology und der TU Wien. Die Verantwortlichen müssen sich da etwas überlegen, sagt Martin Schneider, Meteorologe am AIT.
3: Mittelfristig kann es darum gehen, Lüftungskonzepte und Lüftungspläne aufzusetzen, Lüftungsordner für Klassen. Das können Schülerinnen und Schüler sein, die dafür verantwortlich sind, morgens, wenn sie als Erste in der Klasse sind, gleich die Fenster zu öffnen. Dann die Mahlzeiten der Schulmensa können auch an die heißen Bedingungen angepasst werden.
2: Anlässlich des morgigen Hitzeaktionstags fordert die Arbeiterkammer einen besseren Schutz von Arbeitnehmern an Hitzetagen, etwa einen rechtlichen Anspruch auf Pausen und hitzefrei. Schon 9 von 10 Österreicherinnen und Österreichern haben mittlerweile ein Smartphone und nutzen es hauptsächlich für WhatsApp-Nachrichten oder zum Fotografieren. Aber auch Bankgeschäfte oder Amtswege werden mittlerweile gerne online am Handy erledigt, zeigt eine Umfrage des Forum Mobilkommunikation. Positive Aspekte der Digitalisierung werden vor allem im Bereich Wissenschaft und Industrie gesehen, sowie bei der Bürokratie. Kritischer sind die Befragten bei den Themen Privatsphäre und Datenschutz. Das milliardenschwere Kampfjet-Projekt zwischen Deutschland und Frankreich ist wohl gescheitert. Bundeskanzler Merz und Präsident Macron sehen keine Chance mehr, dass sich die beteiligten Firmen noch auf den Bau eines gemeinsamen Kampfflugzeugs einigen können. Die neuen Kampfjets hätten die bisherigen Systeme der beiden Länder ersetzen und vereinheitlichen sollen. Heute hat die Weltblutspendewoche begonnen mit ihrem Höhepunkt, dem Weltblutspendetag am Sonntag. Ein guter Zeitpunkt, um Blutspenden zu gehen, so der Aufruf vom Roten Kreuz heute, denn die Lager sind aktuell nicht so gut gefüllt, wie es notwendig wäre.
4: Schönen guten Abend. Die Radio U1 Tirol Verkehrsinformationen und aktuell werden keine nennenswerten Störungen auf den Straßen angezeigt. Wir wünschen gute sowie unfallfreie Fahrt. Und es ziehen heute Abend und auch über Nacht von Westen her ein paar Schauer und Gewitter durchs Land. Lokal können diese auch kräftig ausfallen und die Temperaturen, die sinken heute Nacht auf 16 bis 10 Grad. Eine Kaltfront begleitet uns morgen am Dienstag. Es wird feuchter und auch kühler werden. Die Wolken überwiegen und die Sonne zeigt sich morgen kaum. Die Temperaturen erreichen maximal 16 bis 22 Grad.
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4: Es geht hinein in diesen Montagabend. Schön, dass Sie mit dabei sind auf Radio U1 Tirol. Heute ab 20 Uhr, da gibt es für Sie die Wiederholung von Wie geht's da mit Fitus Amor. Gerne einschalten und dabei sein. Ich freue mich auch auf ein Wiederhören mit Ihnen, aber darf jetzt noch einen Musikwunsch erfüllen. Hallo, wer ist am Telefon?
6: Ja, hallo, liebes U1-Team, lieber Lukas Brunner. Da ist die Andrea aus dem Allgäu und ich date mir mal wieder Allgäu-Ferger wünsche und wenn's Gott mit dem neuen Titel date. Wäre ganz toll, wenn ihr das sendet und wünsche euch einen schönen Abend und eine gute Zeit. Pfiat euch!
4: Mach mal natürlich gerne und den schönen Abend, den wünsche ich ebenfalls Dätsch, die Allgäu-Feger hier bei uns und damit bis auf ein Wiederhören. Morgen in der Früh, da weckt sie dann Philipp Wachter gemeinsam mit Christine Dreiner bei uns und jetzt Dätsch, die Allgäu-Feger.

0: Deutsch?
1: Hab ich schon.
2: Hallo, eins verspricht Elisabeth. Ich wünsche mir von dem es Russus goodbye, my love. Bitte auf Deutsch. Grüßen möchte ich meinen lieben Freund Friedl. Vielen Dank.

Ja, hallo Lukas, grüß dich, da ist die Resi. Kannst du mir heute bitte für die Hegel das Liedl spielen, was einmal gewesen? Ich lasse die Hilde schon grüßen, die Resi und der Franz in Dumpen, die Maria und der Martin in Söll und die Frieda und der Sepp in Udens. Danke dir und einen schönen Montagabend wünsche ich dir. Vierti.

Hallo, liebe So1-Team. Hallo, lieber Lukas. Hier ist die Manuela aus Deutschland. Ich würde mir heute von der Freddy Fister Band unglaublich wünschen. Liebe Grüße gehen an dich, lieber Lukas, ans ganze So1-Team. Macht weiter so. Ihr seid spitze. Allen noch einen schönen Abend. Bis bald. Danke.

Hallo Lukas, hier ist die Astrid aus Deutschland. Könntest du mir bitte vom Chris das Lied, weil ich nicht widerstehen kann, spielen? Wäre super, wenn du für mich noch einen Platz frei hättest. Danke. Wünsche dir, dem gesamten U1-Team und allen Zuhörern einen schönen Abend. Ciao.

Ja, hallo, da ist der Fitus Amor. Ja, Montag ist wieder soweit, die Wiederholung meiner Sendung Wie geht's da? Auf Radio U1 Tirol um 20 Uhr.

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1: Mit Conny Diebald. Die großen europäischen Fluggesellschaften wehren sich heute gegen die Pläne der EU, die CO2-Abgabe auf Langstreckenflüge auszuweiten. Derzeit müssen die Airlines nur für Flüge innerhalb Europas zahlen. Werden die Abgaben ausgeweitet, befürchten die europäischen Airlines höhere Ticket- und Frachtpreise sowie einen Wettbewerbsnachteil gegenüber internationalen Konkurrenten. Geht es nach dem Weltklimarat, müssten die CO2-Abgaben aber noch deutlich steigen, um die Erderwärmung einzudämmen. Eine Anklage wegen versuchten Mordes gibt es jetzt gegen jenen Autofahrer, der sich eine kilometerlange Verfolgungsjagd über die Welser Autobahn geliefert hat. Der 29-jährige Deutsche war im Februar trotz Sperre in einen Baustellenbereich gefahren und dann über eine Strecke von 160 Kilometern der Polizei davongerast. Dabei ist er direkt auf einen Bauarbeiter zugefahren, der in letzter Sekunde zur Seite springen konnte. Anlässlich des morgigen Hitzeaktionstags fordert die Arbeiterkammer einen besseren Schutz von Arbeitnehmern an Hitzetagen, etwa einen rechtlichen Anspruch auf Pausen und hitzefrei. Einen besseren Hitzeschutz werden langfristig auch die Schulen brauchen, denn 9 von 10 Schülerinnen und Schülern fühlen sich bei Hitze erschöpft. Viele können sich nicht auf den Unterricht konzentrieren, zeigt eine Umfrage vom Austrian Institute of Technology und der TU Wien. Durch den Klimawandel wird es in Zukunft noch mehr Hitzetage geben. Eine Tonne Heroin hat die Polizei in Polen entdeckt, in der Ostseehafenstadt Gdynia bei Danzig. Die Drogen waren als Dekoziegel getarnt und haben einen Marktwert von umgerechnet fast 52 Millionen Euro. Den Tipp, dass eine Drogenladung im Hafen ankommt, hat die polnische Polizei von ihren britischen Kollegen bekommen.
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2: Herzlich willkommen zu meiner 26. Sendung Wie geht's da? Mein heutiger Gast, den kennt man einfach. Er ist ein Unikat. Er hat mit seiner Band Musikgeschichte geschrieben. Er trägt immer noch lange Haare, auch wenn sie ein bisschen grauer geworden sind. Die Musik, das war sein Leben. Und mittlerweile ist er auch weit über die Grenzen bekannt als Maler. Für mich ist er eine richtige Legende. Herzlich willkommen, Schürzenjäger Urgestein, Alfred Eberharter. Grüß dich, Alfred.
3: Hallo Vitus, grüß dich. Nett, dass du bist.
2: Ja, voll nett. Ja. Und wahrscheinlich bin ich ehrfürchtig da heute, weil wir wollen alle Fans fangen und das macht unsere Vorbilder. Und deswegen freut mich das heute sehr, dass das heute top.
3: Ehrfurcht brauchst du keinen haben. Wie ganz ein normaler Mensch. Das, was ich früher gab, bin aber halt der gleiche geblieben.
2: Das weiß ich. Wir sitzen da heute bei dir herum an der Stube, an Finkenberg. Und meine erste Frage ist ja der Titel unserer Sendung. Und ich muss ja ganz ehrlich, Alfred, wie geht's dir?
3: Ja, jetzt kommt nicht eine Zeit hinter mir. Aber es heißt zwar, Zeit heilt die Wunden, aber es bleibt bestimmte Sachen nicht. Aber man muss halt, es ist halt eine andere Zeit. Mhm. Es ist von einem Tag auf den anderen ist halt alles anders. Und so geht es wahrscheinlich vielen Leuten. Und da muss man einfach durch. Ich versuche, alles Beste daraus zu machen.
2: Den Kaffee trinkst du wie?
3: Den Kaffee? Also das war ein Ritual für meine Frau und für mir. Zuerst hat er früher Kaffee und hat Zigarettel rachen immer noch und das habe ich beibehalten.
2: Okay. Mit das, Milch und Zucker oder
3: nein,
2: schwarz?
3: Nur mit Milch. Den Zucker habe ich weggelassen. Die süßen Sachen können mir davon schlafen gehen.
2: Ja. Alfred, du bist jetzt 74 Jahre alt. Und hast ein unglaublich bewegtes Leben hinter dir. Wenn du dein Leben in einem Satz beschreiben müsstest, wie würde der lauten?
3: Ich habe als Kind einen Traum gehabt und der ist mir in Erfüllung gegangen. Und da bin ich eigentlich ganz, ganz dankbar und zufrieden.
2: Gleich geht's weiter und ich freue mich auf eine ganz besondere Sendung.

0: Alfred Eberharter, Urgestein der Schürzenegger, heute im großen U1-Interview von Wie geht's da? Wer ist denn der Alfred ohne Zier und ohne Pinsel?
1: Alfred ohne Zier und ohne Pinsel, das ist ganz ein einfacher Mensch, der was naturliebend ist, das ganze Heimat verbunden ist. Heimat ist für mich ganz was Wichtiges. Ich habe es erst in Erfahrung gebracht, wie viel ich unterwegs war. Dann kommt man drauf, was Heimweh heißt.
0: Du bist ja als Bub ein Ginzling an Gasthof Rosshag aufgewachsen. Kann man eigentlich zu dir sagen, du bist ja so ein richtiges Gasthauskind?
1: Ja, das kann man sagen. Meine beiden Onkels, der Wilfried und der Fredl, die haben aber Zieher gespielt. Gell? Mhm. Und das ist natürlich bei mir hängen geblieben. Und mit 4 Jahren habe ich auch angefangen, da Zieher spielen. Mhm. Im Winter, wenn viel Schnee war, dann konnte ich nicht einmal aus dem Haus gehen oder später nicht an die Schule. Mhm. Dann bin ich oft 2 Wochen daheim geblieben oder länger. Die Mama hat halt Geschichten erzählt und dazu gezeichnet, Fabelwesen, was schon, das Gas am Mantel. Aber im Winter war halt wie überall nicht viel los, oder die einmal ein paar Karten kommen, was 3-4 Tage verhuckt sind, oft, das war auch normal. Und die ist halt oft gespielt worden, muss jetzt hicht worden und dann haben halt viel oder schaut.
0: Das hat dich ein Leben lang begleitet,
1: oder? Das hat mich auf der Leben lang begleitet und was auf der Auerberg war, wie halt die Zillachtalerei haben, muss man auch dazu sagen. Von den Gästen, wenn ich auf der Tür gespielt habe, hat es auf der Tür mal einen Schilling gegeben, nicht? Dann haben wir es halt mehr an der Schule, da falsch gleich gekauft, nicht? Auerberg.
0: Gewaltig. So, bevor wir weiterreden, hören wir uns jetzt ein wenig Musik an.

0: Der Musiker und Maler Alfred Eberharter ist mein heutiger Gast bei Wie geht's da? Dann bist dein weiterer Weg war dann Installateur, glaube ich, oder?
1: Ja, es war dann so. Mein Vater hat keinen Kopf. Ich soll nach Graz gehen, Firmelle Monteur machen. Ich habe gesagt, das geht nicht. Ich kann nicht nach Graz, weil wir da schon eine Musik haben. Und dann habe ich gesagt, nein, auf die Länge halt einen Beruf, Installateur. Und dann kann ich da bleiben und kann die Musik haben. Nicht? Und das war oft auch gefährlich. Wir haben Mikrofonständer gebraucht. Das Geld haben wir nicht gehabt. Das sind halt aus den Heizungsrohren und die Mikrofonständer zusammengeschwast.
0: Selber.
1: Und das mit Isolierbandlangschiene umwickelt, dass wir dreckig werden und dass sie bunt ausschauen. Und so ist das Ganze halt umgegangen. Oft haben wir es halt jeden Schilling, was wir halt verdient haben, gespart, dass wir es irgendwann einen Verstärker da kaufen oder irgendein kleines Mikrofon oder ein technisches Gerät. Und so ist halt irgendwie losgegangen.
0: Gewaltig. Und irgendwann wuchs ja der berühmteste Briefträger Tirols, muss man sagen, oder? Bevor dann Berufsmusiker geworden
1: ist. Ja, wie dann 3 Jahre Installateur gelernt hat, dann hätte ich müssen zum Bundesheer. Ja, das geht nicht. Ich meine, das ich kann jetzt nicht weg, weil wir haben ja die Musik, ne? Das einzige Möglichkeit ist, einen Beruf lernen. Und mit Zeichnen hat mich schon immer interessiert. Ja, und das habe ich alles gemacht. War dann lange technischer Zeichner. Die Musik ist auch weitergegangen. Aber dann sind die anderen zum Bundesheer gekommen und da war es dann mal vorbei. Nur der Peter und ich, und haben uns immer getroffen, auch der Sturz heißt Rudi, wo wir uns getroffen haben und haben nebenbei einfach so ein bisschen Musik gemacht. Letztendlich war ich dann Firma gewechselt als Zeichner. Die Firma, die ist dann leider in Konkurs gegangen und wir haben doch dann wieder unheimlich viel gespielt. Irgendwas brauche ich doch, damit überlegt, wenn ich einen Brief dran gehe und meine Post in der Früh abhole und mit meinem Auto fahre, da bin ich ganz, ganz schnell fertig.
0: Ja.
1: Dann konnte ich Nachmittag nach Innsbruck fahren, alle Tage in die Abendschule, weil ich die Matura noch gemacht habe.
0: Ja, Wahnsinn.
1: Ja, und das hat super geklappt.
0: Wuchst eigentlich umtriebig?
1: Ja, ganz nett, was immer das Brief dran da in Hippach und Schwemberg. Briefe habe ich nie viel gehabt zum Austragen, aber wir müssen zum Spargeschäft, da ist immer die Zettel gelegen, was muss den Hausfrauen mitnehmen. Dann 3 Schnitzler und ein paar Metzger müssen abholen, die Milch und den Butter und das Brot. Und ich habe meine Backlein gehabt und war eigentlich der Lieferant.
0: Für die Hausfrauen.
1: Die haben mich geliebt, die Hausfrauen.
0: Das glaube ich.
1: Das war eine nette Zeit.
0: Ja, voll nett. Wie es mit den Schürzenjägern losging, hören wir in der nächsten Runde. Also bitte dranbleiben.

0: Alfred Eberharter, Urgestein der Schürzenegger, heute mein Gast bei Wie geht's da? Ganz kurz nochmal zu dem 73er Jahr. Und das war ja die Geburt der Schürzenegger. Peter Steinlechner, Willi Gröll und Alfred Eberharter. Wo wohnt der echte Auftritt? Weißt du das noch?
1: Ginzling, die haben seinen Schublattl-Verein gegründet und mir haben sie gefragt, ob ich möchte nicht Zwiehaus spielen.
0: Ja.
1: Ich gesagt, ja, mach ich. Da bin ich rein und haben die Stickler da, was sie brauchen für die Schublattler. Nicht? Und ich habe dann den Peter gefragt, magst du nicht einmal mitgehen, ein bisschen da mitspielen da. Bin ich allein innen. Ich habe ganz hetzig, 2 Stunden und noch ein paar Stickler aufmachen und ist ja nett, ein bisschen Musik machen. Der ist auf da mitgegangen und dann sagt die Geislerhiller, alleine singen ist halt nicht so. Berg, sie wüsste halt jemanden, der war in Amerika, halt bei einem Skilehrer, der Willi. vielleicht hat er auch Zeit, auf dem wir zum Willi haben ihn gefragt, damit er mir da zusammenkommen.
0: Und was ganz witzig war, ist auch, wie diese Namensgebung war, oder? Das ist ja auch eine ganz tolle Geschichte. Erzähl uns das einmal.
1: Uns die Moni vom Berghof und gefragt, bei mir Nachmittag kommen ungefähr 200 Damen. Das war es nicht, 200 Damen. Könnt ihr nicht am Nachmittag ein bisschen Musik machen? Ne? Wir sind dann da runtergegangen, haben riesen Spaß gehabt da mit den Damen. Alles hübsche, junge Damen.
0: Stell dir mal wie.
1: Ja. Und dann haben sie gesagt, ja, können sie nicht auf Nacht im Nachtlokal unten auch spielen, weil die bleiben auch da, die Damen. Und gesagt, okay, dann fahren wir nach Hause, aber dann müssen wir alle ein paar Verstärker mitnehmen und wir ziehen es halt um. Und wir sind dann runtergefahren und wieder mit Gitarrenverstärker hineintragen. Die ganz ein großes Plakat vor der Tür, groß geschrieben.
0: Ja.
1: Da haben geschrieben, heute spielen die Schürzenjäger. Ja, ich bin dann zu der Moni rauf und gesagt, Moni, das ist ein Missverständnis. Da spielt ja schon jemand, die kenne ich zwar nicht, Schürzenjäger heißen die, kenne ich nicht. Ich gesagt, da werden sie nicht mehr brauchen. Da hat sie gesagt, nein, ich habe heute gesehen, ihr seid richtige Schürzenjäger.
0: Ja,
1: und somit ist der Name entstanden, da waren wir die Schürzenjäger.
0: In den 80er Jahren eine moderne Platte zu produzieren, das war mutig. Warum es dazu kam, hören wir gleich.

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0: Der Zillertaler Musiker Alfred Eberter, heute im großen U1-Interview von Wie geht's da?
1: Immer volkstümliche Aufnahmen waren ja normal, aber das Geniale war oft, eine erste moderne Platte zu machen. Muss ich auch sagen, ich kann mich noch ganz, ganz gut erinnern. Oft haben die Elternleute an Zillertal alle geschimpft. Boah, mit der Tracht, mit Lederstiefel, mit lange Ho, das geht ja gar nicht. Also da waren sie schon dann sehr erbost eigentlich eher. Wie waren deine Eltern dazu?
2: Also das Erste, was wie die Beatles aufgekommen sind, bin ich mit meiner Mutter spazieren gegangen einmal am Wald, haben wir die Sternzeitung gehabt und das ganze Pilzköpfe. Da hat meine Mutter gesagt, mir gefallen die langen Haare gut.
1: Ach so.
2: Weil in so Urgroßvater, die hätten alle lange Haare. Die haben wirklich Ohrringe gehabt teilweise, lange Haare, Schnauzbart, Klo und Bart. Es war eigentlich durch die Kriege, also müssen zum Militär, da musst du die Haare schneiden. Wegen den Ungeziefer, das war eigentlich der Hauptgrund. Musik ist Musik und beim Ausschaut hat eigentlich nichts zu tun. Wir stemmen dort in so einer Tracht und alles, aber das war halt dann schon ein bisschen ein Schock, was auch der Punkt war, weil wir dann Barocknummern im Programm hätten. Mhm. Das war eigentlich der ausschlaggebende Punkt, wie kommen wir denn an der Tracht?
1: Ja,
2: so lange hoch und auf einmal jodeln sie und dann spielen sie, was weiß ich, Smoke on the Water und was weiß ich, was alles. Also ein richtiger Knackpunkt, aber sind sie ein Vorteil, weil das ist dann wirklich aufgefallen.
1: Ja, und da haben alle über ihn geredet, nicht, muss man sagen.
2: Und da hat man über das halt wirklich geredet und in der Zeit einfach Spaß gemacht.
1: Ja, logisch.
2: Gesagt, wir machen die Musik, was uns gefällt, weil es ist kostet keinen Spaß so mit der Musik.
0: Ja. Mit welchem Lied der große Durchbruch gelungen ist, wird meine nächste Frage sein. Wir sind gleich zurück.

0: Alfred Eberhard, der Urgestein der Schürzenegger, ist mein heutiger Gast bei Wie geht's da? Mit welchem Liedl würdest du sagen, ist dir der, so der erste große Durchbruch gelungen?
1: Ganz ein großer Durchbruch, ja. War einfach der Hochzeitsmarsch.
0: Ja. Im Musikantenstall, glaube ich, auch, habe ich das aufgeführt.
1: Ja, wir haben vorgetanzt teilweise und gute Tänzer gehabt und damit ist das.
0: Diese Legende.
1: Auf einmal ist sofort alles durch die Decke gegangen.
0: Ja, Wahnsinn.
1: Da am nächsten Tag hat man auch in den Radiosendungen, ja auch in Deutschland, immer den Hochzeitsmarsch gespielt.
0: Jetzt der wirtschaftliche Erfolg wurde ja auch immer mehr. Ich habe dann auch selber eine Firma gegründet unter Peter, die Tramplan Company. Ganz ehrlich, Alfred, durftet ihr da immer alles selber entscheiden oder haben die Plattenfirmen und Manager auch immer ein Wörtel mitzureden gehabt?
1: Nie. Ehrlich? Wir haben alles selber entschieden. Da hat niemand etwas zu mitreden gehabt. Ich kann mich noch gut erinnern. Wir haben dann, bis groß geworden ist und dass wir auch in die deutschen Sendungen kommen, war es fast wichtig, dass man auch eine Firma in Deutschland hat. Das wäre eine Plattenfirma, dass man da Fuß fassen kann. Wir sind dann zu dem Herrn Bayerlein gekommen. Das war natürlich der Macher in Deutschland, ja. Der größte, was es damals gegeben hat. Und wenn wir dann ins Büro sind, hat er angefangen, ja, und hat uns so ein paar Stücke vorgespielt, was er sich so vorstellen könnte, was für uns gut wäre. Mhm. Und da gibt es, war nur eine, so diesen Blödsinn, wortwörtlich. Den kannst du geben, wenn du willst, aber der Schürzenegger, wenn diesen Blödsinn nicht spielen.
0: So Antwort, weil das selten gekriegt haben.

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1: Die Musik, das war sein Leben. Schürzenegger Alfred Eberharter, heute im großen U1-Interview. Ein ganz großer Teil von seiner Karriere und auch fürs Zillertal, wo immer das jährliche Heimatmeer am Finkenberg. Alfred, warum Finkenberg?
2: Es ist angegangen, wie man diese Finkenberg-Almbahn, wie sie das erste Mal in Betrieb gegangen ist. Es gab über noch Veranstaltungen drum, hat man die Schürzer gefragt, ob man nicht bei der Öffnung spielen soll. Ne? Da haben sie so einen Heuwagen hingestellt, da haben wir es aufgestellt, da haben wir einen Boxen aufgestellt und war alles voll da drum, die Tische und da haben wir die Musik gemacht und auch schönes Wetter. Da habe ich zum Peter, das wäre was, könnte man eigentlich alle Jahr so ein Open Air machen da herum. Ja, und somit ist das begonnen. Da haben wir gleich einmal geredet, da weiß ich noch, mit der Feuerwehr und gesagt, ob sie da nicht mitmachen wollen. Ja, wäre super, nicht?
1: Ja, gewaltig, ja. Und dann der Höhepunkt im Jahr 1996, 100.000 Menschen am Berg. Hat man da Angst?
2: Ja, es gibt da mehrere Sachen. Freilich auch Angst, dass einmal nichts passiert, dass alles gut über die Bühne geht. Obwohl, dass wir gewusst haben, wir haben unser Publikum schon von Anfang ein bisschen erzogen. Mhm. Ganz einmal, wenn wir so Zeltfeste gespielt haben, hat es schon ab und zu so eine Rangelei gegeben. Es halt auf sich. Aber da haben wir sofort unterbrochen. Mhm. Und so lang unterbrochen, bis die Herren das Zelt verlassen haben. Das haben wir zwei, dreimal gemacht, aber so schnell rumgesprochen. Das war für den dann so peinlich, dass wir immer ganz ein ruhiges Publikum, die haben gewusst. Und die anderen sind einfach, die was Radau machen wollen, sind weggeblieben. Und Gott sei Dank haben wir da immer ein super Publikum gehabt.
1: Das ist ja so, ja. So, und zwischendurch hören wir uns jetzt einmal wieder ein Lied an.

0: Schürzenegger Urgestein Alfred Eberharter ist mein Gast heute bei Radio U1 Tirol. Wie viele Leute wohnen an der besten Zeit mit Einkraftur? Mitarbeiter?
1: Puh, was wird denn das gewesen sein, da, wenn ich die ganzen Techniker und da mein, also bei den 30, 40 Leuten von Schauwald da irgendwo was.
0: Ja, zum
1: Büro haben wir schon viel, was wir da gehabt haben. Nicht? Und auf die ganzen Techniker, den Merchandiser, Köche, so umgekocht.
0: Wahnsinn, ja.
1: Ja,
0: neue Maßstäbe gesetzt.
1: Das Maßstäbe auf die ganzen Chauffeure, die können oft auch nicht da 400 Kilometer drauf, und müssen ja die Pausen machen. Und dass da gleich mal zwei besetzt wurden, die LKWs und die Bühnentechniker, die ganzen, die Bühnenrolle, das Schlagzeug hat einer gebraucht. Ich für meine Zieher auf dem Bass und das andere war für die Gitarrenabteilung, einer auf die Techniker, die was für die Endstufen schauen, das passt. Die Beleuchter, die ganzen Lichtleute, die Videowahlleute. Ja, eine Menge halt an Leuten muss da immer.
0: Was mich auch beeindruckt hat, ist, es macht ja Stammplatz, habt ihr ja gehabt in allen großen TV-Sendungen. Aber als Zillachtaler Band bei Wetten, das aufzutreten, das ist ja was Besonderes.
1: Ja, das war was Besonderes. Ja. Da haben wir vielleicht einen kleinen Fehler gemacht, das war so noch. Da haben wir vielleicht mit dem falschen Titel aufgetreten. Aber das war dazu mal für die Dinge, der Wunsch, dass man das macht, und dann machen wir es halt.
0: Homo erectus.
1: Ja, Homo erectus. Ja.
0: Und ich habe mir das Gleiche gedacht, weil ich habe das verfolgt, doch schon, dass deinen Titel ausgesucht haben.
1: Ja. Das ist das Mutzige und dem, was wir selber nicht ausgesucht haben.
0: Ob Erfolg auch Schattenseiten hat, hören wir nach einer kurzen Pause.

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1: Mein heutiger Gast ist eine Legende, Schürzenegger Alfred Eberharter. Was ich auch noch gut weiß, wenn du durch Moorhof gegangen bist auf den Sommer, da wuchst du gleich von Fans umzingelt, gell? Es klingt immer als lässig und gut, der Erfolg, aber was hat er dir auch gekostet, der Erfolg?
2: Es ist halt einfach was mit dem Nachhinein, was oft schade ist, wenn man zu wenig zu Hause war. Mhm. So wie die Kinder mit Alfred, wo er aufgewachsen ist, habe ich ganz wenig mitgekriegt. Von der Daniela ein bisschen mehr, aber da waren wir immer unterwegs. Wir haben Auftritte gehabt, wo man weiß, das waren 180 Auftritte im Jahr.
1: Wahnsinn.
2: Und auf den noch Fernsehsendungen dazukommen, auf die Studios dazukommen, also wo man fast ein Jahr nicht zu Hause. Und das war aber schon das, weil wir schon angefangen haben auszubauen. Mhm. Die Frau hat mir sein gelungen, da mit den ganzen Arbeitern mit dem Haus da zurechtkommen.
1: Ja, und die haben was geleistet.
2: Die Kinder, und die haben was geleistet. Ja. Die Sachen hat man halt dann leider nicht mehr so auf den Schirm gehabt, weil man einfach immer unterwegs war. Nicht.
1: Das Kofferbocken, das Tourleben, hat die das Heimweh nie richtig gepackt?
2: Mal schon. Das war immer drinnen. Deswegen bin ich auch, wenn man auf der, zuerst hast du natürlich, wenn du ganz, das erste Mal auf Tour gehst, hast du so viel im Kopf drinnen, da hast du gar keine Zeit. Aber irgendwann fangst du an, einmal ein bisschen nachzudenken. Mhm. Und zwar, weil ich habe mir gerne einmal noch ein Glas getrunken oder wenn einmal ein freier Tag war. Aber ich habe immer dann entdeckt, dass ich wieder ein bisschen raushalt. Freilich habe ich es auch zu der Crew gesetzt. Aber ich bin dann eher der gewesen, der was einmal spazieren gegangen ist nachmittag, wenn einmal ein freier Tag war. Und mir hat es immer da hingezogen, wo irgendwelche Malerwagen, so die Ruhe, wo Bilder ausgestellt waren.
1: Damals auch
2: schon. Und da durch schon. Und oft habe ich also angefangen, einmal da irgendwo auf einer Bank hocken und irgendwo mal einmal zeichnen anfangen. Einfach einmal weg von dem Ganzen. Mhm. Und das hat mir gut getan, überhaupt, wenn oft so oft die Motive gegeben. Und oft hat es angefangen, im Kopf, wie schaut es zu Hause aus?
1: Ja.
2: Da zeichne ich nicht. Und da vergleiche ich mal, wenn ich umkomme, ob das ungefähr stimmt, was ich im Kopf Erinnerungen habe. Mhm. Und somit ist das oft auch mit der Malerei wieder losgegangen.
1: Ja, schön. Ob Alfred stolz war oder Angst gehabt hat, als sein Sohn bei den Schürzenegger Einstieg, wird meine nächste Frage sein. Wir sind gleich zurück.

0: Der Familienmensch Alfred Eberharter. Heute im großen U1-Interview von Wie geht's da? Wie dein Bub 1998, der Alf, zu den Schürzenegger gekommen ist, ist man da als Papa stolz oder hat man da Angst, dass die Erwartungshaltung und der Druck für ihn zu groß wird?
1: Nein, ich habe einfach eine Freude gehabt. Mhm. Ich habe so eine Freude gehabt, wenn jetzt Alfred, also der Alf, jetzt dabei ist, auf können wir miteinander wenigstens ein bisschen was nachholen. Mhm. Was ich an meiner früheren Zeit vergessen habe. Und da haben wir ganz, ganz eine schöne Zeit gehabt, überhaupt wie die Schürzenegger, die nur als zwei und der Alf da. Und gesagt, das ist die Zeit, jetzt kann ich ein bisschen noch nachholen, was ich versäumt habe, mhm, wie ich so viel unterwegs war. Und da haben wir, das waren für die schönsten Zeiten für mich. Ja. Gell?
0: Alfred, du hast ja die Schwester von Peter Steinlechner geheiratet. Ich habe beide am Finkenberg zwei wunderschöne Häuser gebaut und Familie gegründet. Wie war jetzt das? Es wacht ja Tag und Nacht miteinander auf dem Weg, du und der Peter. Und daheim wacht es wieder Tür an Tür.
1: Ja, freilich. Wenn wir auf daheim fahren, wenn einmal frei war, war der rechte Weg am Montag zum Stammtisch. Das war auch wichtig. Ja. Also daheim hat es ja nicht getan, nicht? Stammtisch ist ganz wichtig.
0: Aber ist auch gegründet, oder?
1: Ja, da waren wir dabei.
0: Michel Friedl, oder?
1: Ja, da waren wir dabei bei der Gründung, oder nicht irgendwie. Und da ist schon lange musiziert worden. Und vor allen Dingen hat man erzählt, was wir erlebt haben. Dann die Musikanten, was da herinnen waren, haben erzählt, was da alles passiert ist. Mhm. Das war so ein Ausgleich und oft hat man miteinander musiziert. Das hat eigentlich diesen Stammtisch ausgemacht.
0: Ob das Weitermachen geplant war, nach dem Ende der Schürzenegger 2007, hören wir in der nächsten Runde.
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0: Und gleich geht's weiter hier auf Radio U1 Tirol.

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1: Alfred Eberharter, Urgestein der Schürzenegger, heute bei Wie geht's da? Und dann 2007 hat sich der Peter Steinlechner für den Abschied entschieden.
2: Ja.
1: Ein letztes Konzert am Finkenberg. Wie ist der denn da gegangen?
2: Ja, das habe ich alles einmal Revue passieren lassen, das Ganze. Und für mich war das aber schon ganz klar, das muss weitergehen.
1: Wen hast du da gefragt, dass er nicht mehr mag? Ein Jahr vorher, zwei Jahre vorher?
2: Nein, ich habe es einmal erst später da gefragt, was eigentlich, dass ich jetzt nicht mehr mag. Und ist dann wirklich, wir haben sie dann im M-Preis gefragt, da spielt sie, sei das letzte Mal. Bin jetzt überfragt, es ist schon länger mal der Rede gegangen. Ja. Irgendwann ist das Ding gesagt, ja, es kann sein, ich weiß es jetzt auch nicht. Noch nachfragen dann, ja, sei das letzte Mal, ja. Und gesagt, ja, dann ist es halt so nicht. Jeder kann entscheiden.
1: Für die, wo immer klar, dass es weitergeht?
2: Für mich war es klar, dass es weitergeht, indem wir dann auch mit dem Alfred am nächsten Tag haben wir das schon beschlossen gehabt.
1: Ist ja auch lässig, muss man echt sagen, oder? Dass der Alf jetzt Bandleader ist bei den Schürzenegger, auch wenn sich jetzt schon vieles verändert hat. Aber cool ist schon, dass er weitermacht, oder? Dass die Legende weiterlebt.
2: Ja, freilich. Und das war auch dazu mal, wie wir mal schon geredet haben, der Peter gesagt haben, soll er mal den Alf dann übernehmen. Das Gespräch ist schon gegangen, ja.
1: Ja, wo er da geht, ja,
2: oder? Leider, wo er geht, ja.
1: Du gehst jetzt mittlerweile nicht mehr auf Tour, aber hast du einmal in all den ganzen Jahren, weil es waren ja viele, viele Jahrzehnte, einmal eine Phase gehabt, wo du gedacht hast, ich hau's hin?
2: Nein, ohne nie gehabt.
1: So nie?
2: Nein, so weit, so schlimm war da nie passiert. Ich werde heute einmal bei einer auftreten, das wird dieses Jahr sein. Ich spiele ein paar Stück lang und dann auch offiziell verabschieden. Ja, ich glaube, so mit 74, 75.
1: Passt auf
2: das. Müsste passen, ja. Ja.
1: In der nächsten Runde erzählt uns Alfred von seiner schwierigsten Zeit, wenn man von einem geliebten Menschen Abschied nehmen muss. Gleich geht's weiter.

0: Familienmensch, Musiker, Maler und Opa. Alfred Eberharter, heute im großen U1-Interview von Wie geht's da? Alfred, ich muss jetzt etwas umsprechen, weil mich das selber so berührt hat. Beim letztjährigen Open Air am Finkenberg wachst du nicht auf der Bühne. Du hast bei dir daheim von der Terrasse aus mit deiner Elisabeth zugelost. Es waren die letzten Lieder. Zwei Monate später hat sie den Kampf verloren. Alfred, darf ich dich ganz ehrlich fragen, wie haltet man das aus?
1: Ist aber noch schwere. Sehr schwer. Nach außen zeigt man das auch vielleicht nicht mehr so. Aber die wie wir das dann da gehört haben, eben da draußen geguckt. Und obwohl das man sich nie was trinken, einmal einen kleinen Aperol umgeschlossen. Mhm. Wenn wir die Töne gehört haben, da ein bisschen was hört man runter. Sie wird unbedingt noch wollen, dass wir offen gehen. Und das ist Spiel. Ich sag, das ist gescheiter, wir bleiben da, Elisabeth. Und haben es da auch fein. Und also war sehr schwer. Ich gewusst, das ist wahrscheinlich das letzte Mal, was er das hört. War schlimm.
0: Ja, du hast sie ja gepflegt, 24 Stunden lang.
1: Ja, freilich, selbstverständlich. Es hat gar keine Debatte gegeben. Auch die Kinder haben alle, mir haben alle mitgeholfen. Tochter und Alfred haben alle mitgeholfen.
0: Ja, ich glaube, du hast ihr viel zurückgegeben, was sie geleistet hat, wie du nicht da wachst, dass du für sie jetzt da wachst.
1: Ja, so viel kannst du gar nicht zurückgegeben, was sie geleistet hat. Das sieht man erst, wenn man selber mal anfängt, ein Haus in Ordnung zu halten. Mhm. Zu waschen, zu putzen, Fenster putzen, dass alles passt, dass alles sauber ist umherum. Was ich jetzt auch immer mache, das führe so weiter, dass alles in Ordnung gehalten wird. Und da sieht man, was hat denn also eine Frau und die Kinder erziehen. Was hat so eine Frau geleistet? Unwahrscheinlich.
0: Ja, sehr schön. Es geht gleich weiter. Ach.

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1: Alfred Eberharter, einer der Gründer der großen Schürzenegger, heute bei Wie geht's da? Lieber Alfred, im Lied Jen Herzschlag wert gibt's diese Zeile, die mir immer noch Gänsehaut bereitet. Ich weiß nicht, wo du bist, ob wir uns jemals wiedersehen. Glaubst du, dass man sich irgendwann wieder begegnet?
2: Ich glaube schon, ja. Vor allen Dingen, das heißt immer, man soll die Dinge, wenn jemand nicht mehr da ist, gehen lassen. Aber im Herzen drinnen werde ich sie nie gehen lassen. Im Herzen drinnen. Und irgendwann werden wir uns mit Sicherheit wieder treffen. Mhm. Und das ganze Leben ist eigentlich nur ein Augenblick. Mehr ist nicht.
1: Da nehmen wir uns oft zu wichtig, gell?
2: Gar nichts. Da gibt's gar nichts, wo man sich eigentlich drüber ärgern soll, wenn einmal etwas nicht so klappt. Ist also ein Blödsinn.
1: Bist du ein gläubiger Mensch?
2: Ich glaube jetzt so nicht unbedingt, was in der Kirche passiert, aber ich glaube an das Hören und an einen Gott. Mhm. Der kann auch Manito heißen, der Gott, oder wie man ihn nennt. Bin überzeugt, was Höheres gibt's.
1: Mhm. Du bist ja ein leidenschaftlicher Maler. Jetzt muss ich dich das fragen, was bedeutet da mehr, der Zierer oder der Pinsel?
2: Also, Erfahrung hat immer die Musik gehabt bei mir. Das ist immer Erfahrung. Die Malerei war einfach der Ausgleich für den ganzen Tourstress. Und mit Malen kommst du halt komplett runter. Und du denkst eigentlich nur an die Malerei und hast nichts mehr anderes im Kopf. Und du kannst ja so dein Akku zuerst einmal entleeren und dann wieder auffüllen.
1: Okay. Ja. Hast du schön gesagt, ja. So, jetzt gibt's eine kleine Pause mit Musik.

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1: Urgestein Schürzenegger Alfred Eberharter ist mein heutiger Gast bei Wie geht's da? Du hast eh schon gesagt, mit dem Ex-Kollege Fredi Pfister gab es einige Jahre Unstimmigkeiten. Aber was ich super finde, dass ihr wieder die Hand gegeben habt. Und du hast eh gesagt, heuer gehst du noch einmal auf die Bühne.
2: Ja, sicher, ja.
1: Mit dem Fredi.
2: Amei. Das war bei mir schon längst vergessen, diese Unstimmigkeiten. Für mich war es eigentlich ja, ein normales Geschäftsding.
1: Ja.
2: Nicht, wie man da sagt, also, weil jeder kann seine Wege gehen und gibt es überhaupt kein Problem. Und das hätte ich längst vergessen und mit dem Fredi schon sehr lange wieder ganz gut genommen. So hat er getroffen und schon vorher hat er einmal gespielt. Sogar bei einem Stammtisch einmal, wo eins war, haben wir einmal umeinander gespielt. Also das war längst schon vergessen und ich freue mich, wenn auf der Fred und ich heuer noch einmal ein, zwei, drei mit den Zieh herauslassen.
1: Ja, das glaube ich, ja, ist noch richtig gänsehaft.
2: Auf alle Fälle, ja.
1: Wenn du auf dein Leben als Musiker zurückgeblickst, was fehlt dir am meisten?
2: Ja, was schon fehlt einmal ganz oft, also diese alte Crew, da haben wir sehr viel Spaß gehabt. Es gibt Leute, was es halt leider nicht mehr gibt auch. Und da haben wir schon unheimlich schöne Zeiten verbracht. Ich denke da gerade dran an unseren Techniker, den der Heiz hat der Kassen, mit den Rastatzöpfen. So viel Spaß gehabt da mit denen, gell? Also,
1: und Freundschaften.
2: Und Freundschaften, was sie da entwickelt haben. Wenn so ein Regiment auf einmal bei einem Borisch mit dem Bass mitspielt. Also, es hat einfach so viele schöne Begebenheiten gegeben oder mit den Bläsern ganz viele nette Sachen, die wir seit 96 dabei sind. Immer noch die gleichen beim Open Air. Also, ja. Aber das sind einfach schöne Erinnerungen. Bei der Musik schlechte Erinnerungen gibt es nicht viele für mich.
1: Eine letzte kleine Pause und dann geht's ab ins Finale.

0: Heute mein Gesprächspartner bei Radio U1 Tirol, Schürzenegger Alfred Eberharter, ganz persönlich. Alfred, die erste und die letzte Frage in meiner Sendung ist immer dieselbe. Wenn du den Eingangsbereich einer Schule beschriften dürftest, welche Botschaft würdest du den jungen Menschen mit auf den Weg geben?
1: Glaub's nicht alles, was der Lehrer sagt. Du musst selber draufkommen im Leben. Das ist das Wichtigste.
0: Ja, ein super Abschlusswort. Jetzt darf ich noch mit dir gerne einen Word-Rap machen. Ich sage dir ein Wort vor und du bitte eine kurze Antwort. Tirol.
1: Super.
0: Politik.
1: Schwierig.
0: Finkenberg.
1: Heimat.
0: Familie.
1: Schön.
0: Welches Bild, was du selber gemalt hast, wo für dich das ist?
1: Porträt von meiner Frau.
0: Kanada.
1: Erholung.
0: Lieblingsspeise.
1: Gulasch.
0: Harley oder Mountainbike.
1: Gute Schuhe.
0: Der Sinn des Lebens.
1: Zufriedenheit.
0: Dein Lieblingslied der Schürzenegger.
1: Sierra Madre.
0: Mit wem würdest du gerne einen Kaffee trinken?
1: Mit dir.
0: Und deine letzten Worte.
1: Ja, danke schön fürs Kommen. Schöne Grüße an alle Zuhörer da draußen. Und ich würde mich freuen, vielleicht wenn der eine oder andere nur mal zum Open Air kommt nach Finkenberg, da wo meine letzten paar Töne mit dem CH spiele. Das hat mich gefreut. 22. August, ich hoffe, bin ich richtig, gell? Bin ja nicht mehr so aktualisiert jetzt, aber ich denke schon, das stimmt.
0: Danke, Alfred. Also du hast uns heute mitgenommen auf einen Blick hinter die Bühne, nicht nur aufs Musikerleben, sondern auch die leisen Momente dahinter. Mit enker Musik hast du Generationen begleitet, hast Freude geschenkt und dem Zillertal eine Stimme gegeben. Ich glaube, du kannst echt stolz sein auf das, was du geschaffen hast. In der Musik, in deinen Bildern und in deinem Leben. Es gibt Lieder, die verklingen, aber enkrige bleiben. Danke, Alfred. Alles Gute.
1: Danke.
0: So, das war jetzt ein Ausschnitt aus meinem Podcast Wie geht's da? Und in voller Länge könnt ihr hören auf der Homepage von Radio 1 Tirol, bei Spotify, YouTube oder Apple Podcast. Ich freue mich schon auf die nächste Sendung.
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